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1: Jetzt in der Nacht weiterhin recht regnerisch hier bei uns in Thüringen. Auch die dicken Wolken am Himmel bleiben und die Temperaturen sinken auf bis zu 8 Grad. Heute tagsüber dann deutlich schöner, mit zeitweise sogar Sonnenschein und größtenteils trocken. Die Temperaturen gehen hoch auf bis zu 17 Grad.
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1: Ich bin Imme Kasten. Diesel aus Russland für die USA und den Weltmarkt. Und das trotz bestehender Sanktionen. US-Präsident Trump hat nach eigenen Angaben mit Kreml-Chef Putin umfangreiche Lieferungen vereinbart. Mehr als 300.000 Tonnen sollen sofort fließen, weitere Millionen Tonnen in den kommenden Monaten. Möglich macht das eine Ausnahmegenehmigung der US-Regierung. Seit Beginn des Iran-Kriegs sind die Dieselpreise ja deutlich angestiegen. International stößt der Friedensnobelpreis für die südafrikanische Juristin Navi Pillay überwiegend auf ein positives Echo. Die Vereinten Nationen sprachen von einem starken Signal für Menschenrechte. UN-Hochkommissar Volker Türk sagte über Pillay in der ARD:
2: Die Integrität, die Kompetenz, ihre eminente juristische Gabe steht ganz außer Zweifel. Und ich glaube, das ist auch dadurch durch diesen Nobelpreis anerkannt worden.
1: Pillay war unter anderem Richterin am Internationalen Strafgerichtshof, einer Institution, die US-Präsident Trump schon lange ein Dorn im Auge ist. Kurz nach dem Nobelpreis für Pillay kündigte Washington Sanktionen gegen den Gerichtshof an. Der Fly Dubai Co-Pilot soll einen Selbstmordanschlag auf den Flughafen in Tel Aviv geplant haben. Laut Ermittlern wollte er das Flugzeug in einen Terminal steuern. Vergangene Woche griff er auf einem Flug den Kapitän mit einer Rettungsaxt an. Passagiere konnten ihn überwältigen und so offenbar eine Katastrophe verhindern. Gut einen Monat nach dem Diebstahl von 2 Renoir-Gemälden aus einem Museum in Südfrankreich sind die beiden Kunstwerke wieder da. Sie wurden wiedergefunden, heißt es. Wo und in welchem Zustand ist nicht bekannt. Mittlerweile wurden 6 Verdächtige festgenommen. In der Fußball-Bundesliga haben sich Borussia Dortmund und Werder Bremen am Abend unentschieden getrennt. Am Ende der Partie stand es 2:2.
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3: Jetzt in der Nacht weiterhin recht regnerisch hier bei uns in Thüringen. Auch die dicken Wolken am Himmel bleiben und die Temperaturen sinken auf bis zu 8 Grad. Heute tagsüber dann deutlich schöner, mit zeitweise sogar Sonnenschein und größtenteils trocken. Die Temperaturen gehen hoch auf bis zu 17 Grad.
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1: Jetzt in der Nacht weiterhin recht regnerisch hier bei uns in Thüringen. Auch die dicken Wolken am Himmel bleiben und die Temperaturen sinken auf bis zu 8 Grad. Heute tagsüber dann deutlich schöner mit zeitweise sogar Sonnenschein.

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1: Ich bin Imme Kasten. Schönen guten Morgen. Die USA greifen beim Diesel jetzt auf Russland zurück. US-Präsident Trump hat nach eigenen Angaben mit Kreml-Chef Putin vereinbart, dass große Mengen Kraftstoff geliefert werden. Nicht nur für die USA, sondern auch für den Weltmarkt. Die ersten 300.000 Tonnen sollen sofort kommen. Weitere Lieferungen sind dann auch in den kommenden Monaten geplant. Dafür setzt Washington die Sanktionen vorübergehend teilweise aus. Hintergrund: Seit dem Iran-Krieg sind die Dieselpreise auch in den USA kräftig gestiegen. Crash-Out, Rage-Bait oder Peak. Eines davon wird das Jugendwort des Jahres. Auf der Frankfurter Buchmesse wird heute der Sieger verkündet. Silas Quering erklärt uns die Finalisten.
2: Ich gehe Crash-Out. Damit drückt man aus, dass man quasi die Fassung verliert. Oft wird das aber auch ironisch verwendet bei eigentlichen Kleinigkeiten. Rage-Bait meint Kommentare oder andere Inhalte im Netz, die bewusst provozieren sollen, meist weil das Interaktionen und damit mehr Reichweite schafft. Wer etwas als Peak bezeichnet, also Englisch für Gipfel oder Spitze, der sagt, besser geht's nicht. Der Nonsensbegriff 6-7 hatte es bei der Langenscheid-Abstimmung überraschend nicht unter die Top 3 geschafft.
1: Der Fly Dubai Co-Pilot soll einen Selbstmordanschlag auf den Flughafen in Tel Aviv geplant haben. Laut Ermittlern wollte er das Flugzeug in einen Terminal steuern. Vergangene Woche griff er auf einem Flug den Kapitän mit einer Rettungsaxt an. Passagiere konnten ihn überwältigen und so offenbar eine Katastrophe verhindern. Die US-Regierung sorgt mal wieder für Furore. Sie hat Sanktionen gegen den Internationalen Strafgerichtshof angekündigt und das kurz nach dem Friedensnobelpreis für die ehemalige Richterin Navi Pillay. Amnesty International warf US-Präsident Trump vor, das Gericht zerstören zu wollen. In der Fußball-Bundesliga haben sich Borussia Dortmund und Werder Bremen am Abend unentschieden getrennt. Am Ende der Partie stand es 2:2.
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3: Jetzt in der Nacht weiterhin recht regnerisch hier bei uns in Thüringen. Auch die dicken Wolken am Himmel bleiben und die Temperaturen sinken auf bis zu 8 Grad. Heute tagsüber dann deutlich schöner, mit zeitweise sogar Sonnenschein und größtenteils trocken. Die Temperaturen gehen hoch auf bis zu 17 Grad.
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1: Jetzt in der Nacht weiterhin recht regnerisch hier bei uns in Thüringen. Auch die dicken Wolken am Himmel bleiben und die Temperaturen sinken auf bis zu 8 Grad. Heute tagsüber dann deutlich schöner, mit zeitweise sogar Sonnenschein und größtenteils trocken. Die Temperaturen gehen hoch auf bis zu 17 Grad.
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1: Unterstützt von KI. Auf der A71 Erfurt-Suhl, Vorsicht, zwischen Ilmenau-West und Grevenroda kann es wegen starkem Wind zu Verkehrsbehinderungen kommen.
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2: Ich bin Imme Kasten. Schönen guten Morgen. Die USA greifen beim Diesel jetzt auf Russland zurück. US-Präsident Trump hat nach eigenen Angaben mit Kreml-Chef Putin vereinbart, dass große Mengen Kraftstoff geliefert werden. Nicht nur für die USA, sondern auch für den Weltmarkt. Die ersten 300.000 Tonnen sollen sofort kommen. Weitere Lieferungen sind dann auch in den kommenden Monaten geplant. Dafür setzt Washington die Sanktionen vorübergehend teilweise aus. Hintergrund: Seit dem Iran-Krieg sind die Dieselpreise auch in den USA kräftig gestiegen. Crash-Out, Rage-Bait oder Peak. Eines davon wird das Jugendwort des Jahres. Auf der Frankfurter Buchmesse wird heute der Sieger verkündet. Silas Quering erklärt uns die Finalisten.
3: Ich gehe Crash-Out. Damit drückt man aus, dass man quasi die Fassung verliert. Oft wird das aber auch ironisch verwendet bei eigentlichen Kleinigkeiten. Rage-Bait meint Kommentare oder andere Inhalte im Netz, die bewusst provozieren sollen, meist weil das Interaktionen und damit mehr Reichweite schafft. Wer etwas als Peak bezeichnet, also Englisch für Gipfel oder Spitze, der sagt, besser geht's nicht. Der Nonsensbegriff 6-7 hatte es bei der Langenscheid-Abstimmung überraschend nicht unter die Top 3 geschafft.
2: Der Co-Pilot der Fly-Dubai-Maschine hat wohl einen Anschlag auf den Flughafen in Tel Aviv geplant. Ermittler der Vereinigten Arabischen Emirate sind sich sicher, dass das Flugzeug in Israel abstürzen sollte. Der 29-Jährige hatte den Piloten mit einer Axt angegriffen, Passagiere überwältigten ihn. Der Zoff von Union und SPD um die Zuckersteuer ist offenbar vom Tisch, wie die Bild berichtet. Hat sich die Koalition auf einen Kompromiss geeinigt. Die Steuer soll nur für große Getränkehersteller gelten. Bedeutet für uns, deren gezuckerte Getränke dürften teurer werden. In der Fußball-Bundesliga haben sich Borussia Dortmund und Werder Bremen am Abend unentschieden getrennt. Am Ende der Partie stand es 2:2.
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4: Jetzt in der Nacht weiterhin recht regnerisch hier bei uns in Thüringen. Auch die dicken Wolken am Himmel bleiben und die Temperaturen sinken auf bis zu 8 Grad. Heute tagsüber dann deutlich schöner, mit zeitweise sogar Sonnenschein und größtenteils trocken. Die Temperaturen gehen hoch auf bis zu 17 Grad.
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0: 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Widder.
1: Hören Sie sich bei einer schwierigen Entscheidung ruhig andere Meinungen an. Sie könnten sonst etwas Wichtiges übersehen.
0: Stier.
1: Sie können sich freuen. Ihr Privatleben verläuft ganz nach Ihren gemeinsamen Vorstellungen.
0: Zwillinge.
1: Eine bisher unverbindliche Beziehung lässt sich festigen und weiterentwickeln. Ein gesundes Misstrauen ist jedoch immer angebracht.
0: Krebs.
1: Ein Druck wird von Ihnen genommen und Sie fühlen sich jetzt erleichtert. Ihre Pläne lassen sich gut durchführen.
0: Löwe.
1: Verleihen Sie jetzt bloß an niemanden Geld. Zumindest dann nicht, wenn Sie es in absehbarer Zeit noch mal wiedersehen möchten.
0: Jungfrau.
1: Ein kleiner Rückschlag könnte Sie fast ein wenig entmutigen. Umso wichtiger, dass Sie das Positive in den Dingen sehen.
0: Waage.
1: Heute können Sie mit kreativen Lösungen Punkte für Ihr Karrierekonto sammeln. Beim Chef haben Sie einen Stein im Brett.
0: Skorpion.
1: Ihr Einfühlungsvermögen vermittelt Ihnen heute ein gesundes Gespür für alle Fragen, die eine schnelle Antwort erfordern.
0: Schütze.
1: Jetzt bekommen Sie die Gelegenheit, Ihre Talente unter Beweis zu stellen. Zeigen Sie, was in Ihnen steckt.
0: Steinbock.
1: Atmen Sie tief durch. Eine Aufgabe sollte als Herausforderung und nicht als Prüfung betrachtet werden.
0: Wassermann.
1: Zweifeln Sie nicht an Ihren Plänen. Sie sind gut durchdacht und werden aufgehen.
0: Fische.
1: Ein Konflikt kann mit viel Toleranz verhindert werden. Setzen Sie Ihren Einfluss auf eine bestimmte Person geschickt ein.
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1: Unterstützt von KI. Auf der A71 Erfurt-Suhl, Achtung, zwischen Ilmenau-West und Grevenroda kann es wegen starkem Wind zu Verkehrsbehinderungen kommen.
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2: Jetzt in der Nacht weiterhin recht regnerisch hier bei uns in Thüringen. Auch die dicken Wolken am Himmel bleiben und die Temperaturen sinken auf bis zu 8 Grad. Heute tagsüber dann deutlich schöner, mit zeitweise sogar Sonnenschein und größtenteils trocken. Die Temperaturen gehen hoch auf bis zu 17 Grad.

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2: Unterstützt von KI. Nichts los auf den Straßen in Thüringen. Aktuell ist alles frei.
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3: Ich bin Christiane Hampe. Schönen guten Morgen. Russland soll den USA helfen, die hohen Dieselpreise in den Griff zu bekommen. US-Präsident Trump hat dafür umfangreiche Lieferungen mit Kreml-Chef Putin vereinbart. Imme Kasten.
4: Die ersten 300.000 Tonnen Diesel sollen sofort kommen und auch weitere Lieferungen sind geplant. Dafür sollen die US-Sanktionen gegen Russland vorübergehend gelockert werden. In der Ukraine sorgt das Ganze für Empörung. Präsident Zelensky wirft Trump vor, damit den russischen Angriffskrieg zu unterstützen. Seit Beginn des Irankriegs sind die Dieselpreise auch in den USA stark gestiegen. Für Trump kommt das wenige Wochen vor den wichtigen Zwischenwahlen zur Unzeit.
3: Mecklenburg-Vorpommern steuert auf eine rot-rot-grüne Regierung zu. SPD, Linke und Grüne haben sich auf Koalitionsgespräche geeinigt. Eileen Schallhorn.
5: In den Sondierungen haben die drei Parteien auch schon einige Ziele formuliert. So sollen Kitas beitragsfrei bleiben. Außerdem will Rot-Rot-Grün an allen Krankenhausstandorten festhalten. Ziel sei eine Koalition, die auf Verlässlichkeit, Stabilität und Vertrauen setzt. Bei der Landtagswahl vor knapp 3 Wochen hatte sich zwar die AfD als stärkste Kraft durchgesetzt, die absolute Mehrheit aber verpasst. Mit der Partei will niemand gemeinsam regieren.
3: Viele süße Getränke werden wohl in Zukunft teurer. Wie die Bild schreibt, haben sich Union und SPD bei der Zuckersteuer geeinigt. Die soll ab Juli nächsten Jahres kommen und für Unternehmen gelten, die über 70.000 Liter pro Jahr abfüllen, wie zum Beispiel Coca-Cola oder auch Pepsi. Die Vereinten Nationen sehen im Friedensnobelpreis für die Juristin Navi Pillay ein starkes Signal für die Menschenrechte. Die 85-Jährige war Richterin am Internationalen Strafgerichtshof. Den hat US-Präsident Trump schon länger im Visier. Kurz nach der Auszeichnung kündigten die USA Sanktionen gegen das Gericht an. Crash-Out, Ragebait oder Peak, das Jugendwort des Jahres, wird heute verkündet. Crashout bedeutet etwa, die Fassung zu verlieren, wird aber oft auch ironisch benutzt. Ragebait sind Inhalte im Netz, die bewusst provozieren und so Reichweite schaffen sollen. Und Peak bedeutet, besser geht's nicht. Borussia Dortmund hat in der Fußball-Bundesliga erstmals in dieser Saison Punkte liegen lassen. Gegen Werder Bremen spielte der BVB 2:2. Den Ausgleichstreffer in der Nachspielzeit erzielte ausgerechnet der Ex-Dortmunder Stürmer Niklas Füllkrug.
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6: Jetzt in der Nacht weiterhin recht regnerisch hier bei uns in Thüringen. Auch die dicken Wolken am Himmel bleiben und die Temperaturen sinken auf bis zu 8 Grad. Heute tagsüber dann deutlich schöner, mit zeitweise sogar Sonnenschein und größtenteils trocken. Die Temperaturen gehen hoch auf bis zu 17 Grad.
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1: Unterstützt von KI. Nichts los auf den Straßen in Thüringen. Aktuell freie Fahrt.
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2: Mit Lou-Amelie Groth. Na, haben Sie schon die Herbstdeko rausgekramt? Bei vielen steht der Kürbis schon vor der Haustür und auch bei den Kids steigt die Vorfreude auf Halloween. Aber an dem Tag geht's nicht nur um Süßes oder Saures. In der Hex-Erlebniswelt wird's am 31. Oktober auch sportlich. Leiterin Veronika Töpfer freut sich auf das mittlerweile dritte Harzer Hexenrennen.
3: Der Lauf, der zieht sich ja durch den Harz, also durch den Wald. Und dort sind verschiedene Hindernisse platziert, zum Teil gebaute Hindernisse, über die man drüber klettern muss oder wo man drunter durchkriechen muss. Aber wir haben natürlich auch natürliche Hindernisse wie Matschpfützen oder Bäume oder ähnliches.
2: Ja, und das Ganze ist kein Lauf wie jeder andere. An Halloween wird natürlich im Kostüm gerannt. Und die Läufer haben in den letzten Jahren ja schon gezeigt, wie es richtig geht.
3: Natürlich, die klassischen Hexen waren dabei. Es waren Teufel dabei, es waren Geister dabei, es waren kleine Kürbisse dabei. Und es waren auch tolle Gruppenkostüme dabei. Das ist auch immer was Besonderes, wenn man als Gruppe läuft und dann eben sich gemeinsam ein Kostüm überlegt.
2: Insgesamt gibt es beim Harzer Hexenrennen 4 Strecken. Und wenn Sie dabei sein wollen, dann sollten Sie sich jetzt anmelden. Die Plätze sind begrenzt. Das Ganze läuft über die Internetseite Race Result.
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4: Jetzt in der Nacht weiterhin recht regnerisch hier bei uns in Thüringen. Auch die dicken Wolken am Himmel bleiben und die Temperaturen sinken auf bis zu 8 Grad. Heute tagsüber dann deutlich schöner, mit zeitweise sogar Sonnenschein und größtenteils trocken. Die Temperaturen gehen hoch auf bis zu 17 Grad.
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1: Unterstützt von KI. Nichts los auf den Straßen in Thüringen. Aktuell ist alles frei.
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2: Ich bin Christiane Hampe. Schönen guten Morgen. Russland soll den USA helfen, die hohen Dieselpreise in den Griff zu bekommen. US-Präsident Trump hat dafür umfangreiche Lieferungen mit Kreml-Chef Putin vereinbart. Imme Kasten.
3: Die ersten 300.000 Tonnen Diesel sollen sofort kommen und auch weitere Lieferungen sind geplant. Dafür sollen die US-Sanktionen gegen Russland vorübergehend gelockert werden. In der Ukraine sorgt das Ganze für Empörung. Präsident Zelensky wirft Trump vor, damit den russischen Angriffskrieg zu unterstützen. Seit Beginn des Irankriegs sind die Dieselpreise auch in den USA stark gestiegen. Für Trump kommt das wenige Wochen vor den wichtigen Zwischenwahlen zur Unzeit.
2: Der Zoff von Union und SPD um die Zuckersteuer ist offenbar vom Tisch. Wie die Bild schreibt, hat sich die Koalition auf einen Kompromiss geeinigt. Mehr von Tom Husse.
4: Die Steuer soll demnach nur für Unternehmen fällig werden, die über 70.000 Liter pro Jahr abfüllen. Das wären dann zum Beispiel Konzerne wie Coca-Cola oder Pepsi. Bedeutet für uns, die gezuckerten Getränke von diesen Unternehmen dürften dann teurer werden. Die Steuer soll ab Juli nächsten Jahres eingeführt werden. Verbraucherorganisationen und Ärzteverbände hatten sich dafür stark gemacht, zum Schutz der Gesundheit.
2: Es geht voran bei der Regierungsbildung in Mecklenburg-Vorpommern. SPD, Linke und Grüne wollen in Koalition.

0: Regierungsgespräche gehen. Die AfD hatte die Landtagswahl im September zwar gewonnen, mit der Partei will aber niemand gemeinsam regieren. Der Fly Dubai Co-Pilot soll einen Selbstmordanschlag auf den Flughafen Tel Aviv geplant haben. Laut Ermittlern wollte er das Flugzeug in ein Terminal steuern. Vergangene Woche hatte er auf dem Flug den Kapitän mit einer Rettungsaxt angegriffen. Passagiere konnten ihn überwältigen und so offenbar eine Katastrophe verhindern. In Weimar ist der traditionelle Zwiebelmarkt gestartet. Für das größte Herbstvolksfest in Thüringen ist die Weimarer Altstadt wieder weiträumig abgesperrt. Auf dem Festgelände sind 450 Händler und Schausteller sowie 8 große und kleine Bühnen verteilt. Morgen ist zusätzlich verkaufsoffener Sonntag. Crash Out, Rage Bait oder Peak. Das Jugendwort des Jahres wird heute verkündet. Crashout bedeutet etwa die Fassung zu verlieren, wird aber oft auch ironisch benutzt. Ragebait sind Inhalte im Netz, die bewusst provozieren und so Reichweite schaffen sollen. Und Peak bedeutet, besser geht's nicht. Borussia Dortmund hat in der Fußball-Bundesliga erstmals in dieser Saison Punkte liegen lassen. Gegen Werder Bremen spielte der BVB 2:2. Den Ausgleichstreffer in der Nachspielzeit erzielte ausgerechnet der Ex-Dortmunder Stürmer Niklas Füllkrug.
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2: Jetzt in der Nacht weiterhin recht regnerisch hier bei uns in Thüringen. Auch die dicken Wolken am Himmel bleiben und die Temperaturen sinken auf bis zu 8 Grad. Heute tagsüber dann deutlich schöner, mit zeitweise sogar Sonnenschein und größtenteils trocken. Die Temperaturen gehen hoch auf bis zu 17 Grad.
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0: 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Widder.
1: Hören Sie sich bei einer schwierigen Entscheidung ruhig andere Meinungen an. Sie könnten sonst etwas Wichtiges übersehen.
0: Stier.
1: Sie können sich freuen. Ihr Privatleben verläuft ganz nach Ihren gemeinsamen Vorstellungen.
0: Zwillinge.
1: Eine bisher unverbindliche Beziehung lässt sich festigen und weiterentwickeln. Ein gesundes Misstrauen ist jedoch immer angebracht.
0: Krebs.
1: Ein Druck wird von Ihnen genommen und Sie fühlen sich jetzt erleichtert. Ihre Pläne lassen sich gut durchführen.
0: Löwe.
1: Verleihen Sie jetzt bloß an niemanden Geld. Zumindest dann nicht, wenn Sie es in absehbarer Zeit noch mal wiedersehen möchten.
0: Jungfrau.
1: Ein kleiner Rückschlag könnte Sie fast ein wenig entmutigen. Umso wichtiger, dass Sie das Positive in den Dingen sehen.
0: Waage.
1: Heute können Sie mit kreativen Lösungen Punkte für Ihr Karrierekonto sammeln. Beim Chef haben Sie einen Stein im Brett.
0: Skorpion.
1: Ihr Einfühlungsvermögen vermittelt Ihnen heute ein gesundes Gespür für alle Fragen, die eine schnelle Antwort erfordern.
0: Schütze.
1: Jetzt bekommen Sie die Gelegenheit, Ihre Talente unter Beweis zu stellen. Zeigen Sie, was in Ihnen steckt.
0: Steinbock.
1: Atmen Sie tief durch. Eine Aufgabe sollte als Herausforderung und nicht als Prüfung betrachtet werden.
0: Wassermann.
1: Zweifeln Sie nicht an Ihren Plänen. Sie sind gut durchdacht und werden aufgehen.
0: Fische.
1: Ein Konflikt kann mit viel Toleranz verhindert werden. Setzen Sie Ihren Einfluss auf eine bestimmte Person geschickt ein.
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1: Unterstützt von KI. Im Moment ist alles frei auf den Straßen in Thüringen.

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2: Mit Lou Amelie Groth. In Weimar liegt an diesem Wochenende der Duft von Zwiebelkuchen in der Luft. Hier wird der 373. Zwiebelmarkt gefeiert und wir sind natürlich mittendrin. Mein Kollege Christian Buri ist nachher auf der Bühne auf dem Theaterplatz zu sehen. Christian, wie ist die Stimmung?
3: Also auf alle Fälle wird die Stimmung gut. Ich war ja selber schon oft genug als Gast beim Zwiebelmarkt und spreche dementsprechend aus Erfahrung und da ist immer was los.
2: Was hören wir da nachher so für Mucke?
3: Also ist alles dabei tatsächlich. Wir trommeln ein bisschen. Escula Popula wird auf der Bühne stehen und am Abend gibt es die Schlagerschlampen zu hören. 21 Uhr ist geplant. Das klingt ziemlich verrückt und wer jetzt sagt, mit Schlager habe ich gar nichts am Hut, diese Schlagerrichtung haben Sie wirklich noch nie gehört, weil die wird gepaart mit so Rocksound. Also das ist dann so ein bisschen wie Helene Fischer auf AC/DC-Style.
2: Ich bin gespannt. Hast du irgendwas, worauf du dich halt am meisten freust?
3: Ich freue mich tatsächlich darauf mit am meisten. Aber ich finde es auch ziemlich cool, dass wir zwischen den Musikacts immer auch so Tanzgruppen haben. Also Karneval wird ein Thema sein und die Jugendgruppen und die ganz jungen Wilden werden dort auf der Bühne stehen. Und wir haben auf der Treppe neben der Bühne ein riesiges Blasorchester, was gar nicht auf die Bühne passt. Also auch das wird sehr spannend.
2: Alles klar. Na dann, wenn Sie das nicht verpassen wollen, dann ab auf den Zwiebelmarkt nach Weimar. Der geht noch bis morgen. Und ab heute 15 Uhr, dann Treffpunkt Theaterplatz. Da erwartet dann Christian Buri mit einer Party im Rockabilly-Style auf Sie.
3: So legen wir los, genau.
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4: Jetzt in der Nacht weiterhin recht regnerisch hier bei uns in Thüringen. Auch die dicken Wolken am Himmel bleiben und die Temperaturen sinken auf bis zu 8 Grad. Heute tagsüber dann deutlich schöner, mit zeitweise sogar Sonnenschein und größtenteils trocken. Die Temperaturen gehen hoch auf bis zu 17 Grad.

0: Dieser Spot wurde mit KI-Stimmen erstellt.
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2: Unterstützt von KI. Nichts los auf den Straßen in Thüringen. Aktuell ist alles frei.
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3: Ich bin Christiane Hampe. Schönen guten Morgen. Die USA greifen beim Diesel jetzt auf Russland zurück. Scharfe Kritik daran kommt vom ukrainischen Präsidenten Selenskyj. Das sei eine Investition in den Krieg, so Selenskyj. US-Präsident Trump hatte angekündigt, dass Russland große Mengen Diesel in die USA und auf den Weltmarkt bringen werde. Dafür sollen die US-Sanktionen vorübergehend gelockert werden. Die Dieselpreise sind seit Beginn des Iran-Kriegs deutlich gestiegen. Trump sucht nach Wegen, sie runterzubekommen, wohl auch wegen der im November anstehenden Midterms, den Zwischenwahlen in den USA. Mecklenburg-Vorpommern steuert auf eine rot-rot-grüne Regierung zu. SPD, Linke und Grüne haben sich auf Koalitionsgespräche geeinigt. Eileen Schallhorn.
4: In den Sondierungen haben die drei Parteien auch schon einige Ziele formuliert. So sollen Kitas beitragsfrei bleiben. Außerdem will Rot-Rot-Grün an allen Krankenhausstandorten festhalten. Ziel sei eine Koalition, die auf Verlässlichkeit, Stabilität und Vertrauen setzt. Bei der Landtagswahl vor knapp 3 Wochen hatte sich zwar die AfD als stärkste Kraft durchgesetzt, die absolute Mehrheit aber verpasst. Mit der Partei will niemand gemeinsam regieren.
3: Die Vereinten Nationen sehen im Friedensnobelpreis für die Juristin Navi Pillay ein starkes Signal für die Menschenrechte. Die 85-Jährige war Richterin am Internationalen Strafgerichtshof. Den hat US-Präsident Trump schon länger im Visier. Kurz nach der Auszeichnung kündigten die USA Sanktionen gegen das Gericht an. Der Fly Dubai Copilot soll einen Selbstmordanschlag auf den Flughafen Tel Aviv geplant haben. Laut Ermittlern wollte er das Flugzeug in ein Terminal steuern. Vergangene Woche hatte er auf dem Flug den Kapitän mit einer Rettungsaxt angegriffen. Passagiere konnten ihn überwältigen und so offenbar eine Katastrophe verhindern. In Weimar ist der traditionelle Zwiebelmarkt gestartet. Für das größte Herbstvolksfest in Thüringen ist die Weimarer Altstadt wieder weiträumig abgesperrt.

0: Auf dem Festgelände sind 450 Händler und Schausteller sowie 8 große und kleine Bühnen verteilt. Morgen ist zusätzlich verkaufsoffener Sonntag. In der Fußball-Bundesliga hat Borussia Dortmund einen sicher geglaubten Sieg noch aus der Hand gegeben. Der Tabellenführer führte gegen Werder Bremen mit 2:0. Die Bremer schockten den BVB dann aber mit 2 späten Treffern. Der Endstand 2:2.
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2: Nur vereinzelt etwas Regen heute. Zwischendurch sind trotzdem einige graue Wolken unterwegs. Aber auch die Sonne hat sich angekündigt. Richtung Abend dann größere Wolkenlücken. 14 bis 17 Grad nachher. Morgen sieht's ähnlich aus. Da allerdings ist das Regenpotenzial dann etwas größer bei nur noch 14 Grad in der Spitze.
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3: Schönen guten Morgen zusammen. Schön, dass wir wieder gemeinsam ins Wochenende starten. Und das wird eine richtig gute Sendung heute. Ich werde heute wieder einen Gast haben, Linus aus Schleiz. Linus ist 22, Student und man könnte sagen, der ist berühmt. Ja, Linus hat nämlich heute einen großen Auftritt im Fernsehen und zwar bei der Castingshow The Voice of Germany. Das ist das, ne, wo die Jury die Teilnehmer nicht sehen und dann drehen sie sich da mit ihren Stühlen so rum, wenn es gefällt. Ab 9 Uhr ist Linus zu Besuch bei mir im Studio und natürlich gibt's auch heute jede Menge Musik für ihren Start in den Samstag. Los geht's mit unserem 80er Doppelpack und da dürfen die Jungs von U2 ran mit einer großartigen Nummer. Im Namen der Liebe, in the name of love. Schönes Wochenende.

0: Ja, schönen guten Morgen zusammen. Sie lassen sich Kaffee und Brötchen schmecken und wie immer um die Zeit gucken wir jetzt mal, was denn die Polizei diese Woche so zu tun hatte.
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0: Auf gute Nachbarschaft wird man jetzt bei folgendem Fall vermutlich nicht mehr anstoßen. Landeswelle-Reporterin Lou Amelie Groth, es geht ums Thema Müllentsorgung.
2: Ja, das ist wirklich immer ein heikles Thema. Sie rollen wahrscheinlich auch mit den Augen, wenn Sie beim Pappeentsorgen im Container sehen, dass da ein ganzer Karton drin liegt und einfach den ganzen Platz wegnimmt. Mhm. Na, in Erfurt wurde sich auch darüber gestritten. Allerdings endete das Ganze zwischen zwei Nachbarn in einer Prügelei. Die Polizei musste eingreifen und hat die beiden Männer, Zitat, zur Zurückhaltung ermahnt.
0: Oh Gott, also ja, ich meine, bei uns in der Nachbarschaft, da wird so ein Karton dann auch gern mal wieder ins Haus gestellt, wenn der nicht richtig klein gemacht wurde. Aber sich wegen Müll prügeln, das muss ja nun wirklich nicht sein.
2: Also machst du deinen Karton auch immer schön klein, wenn du zum Container gehst?
0: Bei Pappe ja. Also, war so, dass ich das als Kind immer sehr doll geliebt habe, da auf diesem Karton rumzuspringen. Ach, und deswegen finde ich das immer sehr schön. Ich muss ehrlicherweise zugeben, dass ich bei anderem Müll manchmal nicht ganz so genau hingeschaut habe.
2: Wenn ich Papier wegbringe, dann mache ich das auch erst vorher auf und dann stelle ich mich rein in die Tonne und springe, bis das ganz flach ist, weil da immer noch ganz viel Platz ist und dann packe ich meins rein.
0: So, alles besser, als sich wegen Müll zu prügeln.
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1: Unterstützt von KI. Nichts los auf den Straßen in Thüringen. Aktuell ist alles frei.
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2: Mit Lou Amelie Groth. Während viele am Wochenende frei haben und vielleicht sogar den Start in die Herbstferien feiern, müssen andere heute ran. Zum Beispiel unsere Volleyballerinnen von Schwarz-Weiß Erfurt. Denn die starten heute in die Bundesliga. Lotte Görz und Larissa Winter vom Team haben uns kurz vorm Spiel besucht. Larissa, wie fühlst du dich?
3: Sehr vorfreudig, nach der langen Vorbereitung jetzt endlich richtig reinzustarten. Wir hatten ja auch viele Vorbereitungsspiele, wo viele Sachen schon gut geklappt haben, ein paar Sachen nicht. Jetzt haben wir noch den letzten Feinschliff gemacht und sind voll bereit, durchzustarten.
2: Ja, also Bock habt ihr auf jeden Fall. Und Lotte, was machen die Nerven?
4: Man hat schon Erwartungen an sich selber, das Team hat Erwartungen, die Zuschauer haben Erwartungen. Man weiß, welches Potenzial man vielleicht auch hat und man hat ein Heimspiel. Das heißt, wir sind auch so die Mannschaft, die eigentlich vielleicht diesen Heimvorteil hat.
2: Ja, und wenn das Spiel heute Abend durch ist, dann fällt die Nervosität wahrscheinlich nicht einfach so ab, denn die nächste Zeit steht ganz schön viel an, ne?
3: Vor allem die ersten zwei Wochen werden echt hart. Also wir haben zwei englische Wochen. Wir müssen dann einfach von Spiel zu Spiel gucken, wie man so schön sagt. Das dann abhaken, gute Sachen mitnehmen und draus lernen. Und

0: dann mit vollem Fokus in jedes Spiel reingehen.
1: Ja, heute Abend geht's aber erstmal zu Hause ran. Die Volleyballerinnen von Schwarz-Weiß Erfurt treffen in der Riedsporthalle auf Vilsbiburg. Anwurf ist 18.30 Uhr.
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3: Nur vereinzelt etwas Regen heute. Zwischendurch sind trotzdem einige graue Wolken unterwegs. Aber auch die Sonne hat sich angekündigt. Richtung Abend dann größere Wolkenlücken. 14 bis 17 Grad nachher. Morgen sieht's ähnlich aus. Da allerdings ist das Regenpotenzial dann etwas größer bei nur noch 14 Grad in der Spitze.
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0: Ja, das ist Landeswelle Thüringen. Die Ehrenamtlichen sind teilweise schon wieder unterwegs, um alles für die Kirmsen, Tanzauftritte oder Fußballspiele vorzubereiten dieses Wochenende. Guten Morgen an alle. Lukas Fuchs hier, Ihr Samstagsbegleiter. Und egal ob im Dienst, freiwillig arbeitend oder entspannt am Frühstückstisch, ich habe was für Sie.
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1: Unterstützt von KI. Nichts los auf den Straßen in Thüringen. Aktuell freie Fahrt.
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2: Ich bin Christiane Hampe. Schönen guten Morgen. Im Vorzimmer mit der Ukraine sprechen und im Hinterzimmer Deals mit dem russischen Präsidenten machen. US-Präsident Donald Trump hat sich mit Putin auf einen Diesel-Deal geeinigt. Mehr von Tom Husse.
3: Russland wird große Mengen Diesel in die USA und auf den Weltmarkt bringen, so der Deal. Damit will Trump noch vor den Kongresswahlen die hohen Spritpreise in den Griff kriegen. Der ukrainische Präsident Zelensky kritisierte das Ganze als Geschenk an Putin. Der Deal überschattet das Treffen in Miami zwischen Amerikanern und Ukrainern. Da ging es um die Vorbereitung auf den nächsten Kriegswinter und darum, wie die Energieinfrastruktur der Ukraine gestärkt werden kann.
2: Mecklenburg-Vorpommern steuert auf eine rot-rot-grüne Regierung zu. SPD, Linke und Grüne haben sich auf Koalitionsgespräche geeinigt. Eileen Schallhorn.
4: In den Sondierungen haben die drei Parteien auch schon einige Ziele formuliert. So sollen Kitas beitragsfrei bleiben. Außerdem will Rot-Rot-Grün an allen Krankenhausstandorten festhalten. Ziel sei eine Koalition, die auf Verlässlichkeit, Stabilität und Vertrauen setzt. Bei der Landtagswahl vor knapp 3 Wochen hatte sich zwar die AfD als stärkste Kraft durchgesetzt, die absolute Mehrheit aber verpasst. Mit der Partei will niemand gemeinsam regieren.
2: Viele süße Getränke werden wohl in Zukunft teurer, wie die Bild schreibt.

0: Schreibt, haben sich Union und SPD bei der Zuckersteuer geeinigt. Die soll ab Juli nächsten Jahres kommen und für Unternehmen gelten, die über 70.000 Liter pro Jahr abfüllen, wie zum Beispiel Coca-Cola oder auch Pepsi. Thüringen hat eine neue Kampagne gegen K.O.-Tropfen gestartet. Unter dem Motto "Checkst du?" will das Sozialministerium auf die Gefahren beim Feiern aufmerksam machen. Clubs und Diskotheken bekommen dafür Checklisten, Poster und Getränkeschützer. Beschäftigte sollen lernen, Verdachtsfälle früh zu erkennen. Crashout, Ragebait oder Peak. Das Jugendwort des Jahres wird heute verkündet. Crashout bedeutet etwa die Fassung zu verlieren, wird aber oft auch ironisch benutzt. Ragebait sind Inhalte im Netz, die bewusst provozieren und so Reichweite schaffen sollen. Und Peak bedeutet, besser geht's nicht. Borussia Dortmund hat in der Fußball-Bundesliga erstmals in dieser Saison Punkte liegen lassen. Gegen Werder Bremen spielte der BVB 2:2. Den Ausgleichstreffer in der Nachspielzeit erzielte ausgerechnet der Ex-Dortmunder Stürmer Niklas Füllkrug.
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2: Nur vereinzelt etwas Regen heute. Zwischendurch sind trotzdem einige graue Wolken unterwegs. Aber auch die Sonne hat sich angekündigt. Richtung Abend dann größere Wolkenlücken. 14 bis 17 Grad nachher. Morgen sieht's ähnlich aus. Da allerdings ist das Regenpotenzial dann etwas größer bei nur noch 14 Grad in der Spitze.
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3: Ja, und ich bin jetzt nicht mehr allein im Studio. Ich habe einen Gast bei mir, nämlich Linus aus Schleiz. Schönen guten Morgen.
4: Guten Morgen.
3: Oh, das war jetzt aber sehr motivierend. Bist du schon wach um die Zeit?
4: In der Regel schon, es sei denn, die Nacht ging etwas länger. Ansonsten bin ich eigentlich schon ein Frühaufsteher.
3: Wie sieht denn normalerweise so ein Morgen bei dir aus, wenn du jetzt gerade nicht im Radio bist?
4: Aufstehen, dann ja, frühstücken. Fertig machen und dann, also eigentlich nichts Spannendes.
3: Sehr schön. Es hat übrigens auch einen guten Grund natürlich, weshalb du hier bist. Man sieht dich heute Abend nämlich im Fernsehen. Wir sprechen drüber, 2 Stündchen nehmen wir uns Zeit und du kommst genau richtig, denn wir starten jetzt erstmal mit einer 90er-Party. 2 90er am Stück, die gibt's jetzt. Unser kultiges Doppelpack bei Landeswelle. Wer dabei ist, das ist natürlich Überraschung, aber ich sag Ihnen eins, Sie dürfen sich drauf freuen.
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0: Landeswelle Thüringen am Samstag und ich freue mich sehr, dass ich heute mal wieder einen Gast habe, Linus aus Schleiz, 22 Jahre alt, schön, dass du mit dabei bist.
1: Ja, ich freue mich auch.
0: Du bist Student in Erfurt, ist das jetzt hier kurz vor 9:30 schon deine Zeit oder startest du normalerweise später rein?
1: Das kommt ganz drauf an, wann ich ins Bett komme, aber ich bin in der Regel Frühaufsteher, also das passt schon heute.
0: Und dann Kaffee oder Tee?
1: Schon eher Kaffee.
0: Aber schwarz mit Milch, Zucker?
1: Mit Milch.
0: Machen wir dir fertig, ist überhaupt kein Problem. Es soll ja auch ein schöner Samstag für dich werden. Es gibt natürlich einen Grund, dass du bei mir in der Sendung bist. Du machst Musik. Und
1: genau.
0: Das jetzt nicht einfach nur privat vor dich hin. Also ich habe auch mal eine Zeit lang Keyboard gespielt, aber für die große Karriere hat es nicht gereicht. Du bist heute Abend im Fernsehen zu sehen. Du bist Kandidat bei The Voice of Germany.
1: Ja, eine ganz große Sache.
0: Ist es auf jeden Fall. Ich meine, für das hättest du wahrscheinlich gar nicht gedacht, dass das mal geht, oder?
1: Ja, schon. Also am Anfang war ich gar nicht so der Bühnenmensch und immer sollte ich zu Geburtstagen immer mal was spielen und ich habe das immer nicht gemacht und ich habe meine Oma, die ist großer Fan von mir und ich habe sie immer dann so ins Nebenzimmer geholt und alle anderen Gäste haben so gewartet und ich habe meiner Oma was privat vorgespielt und ja, im Gymnasium hatte ich dann meine ersten Auftritte vor großem Publikum, so zu den Gymnasiumskonzerten und dann mit 15 meine erste Band und ja, es wurde immer größer und mittlerweile fühle ich mich schon sehr, sehr wohl auf der Bühne und dann hat das auch nicht mehr lang gedauert und dann wollte ich mal zu The Voice.
0: Jetzt ist es bei The Voice of Germany so, falls Sie die Show nicht kennen, du stehst auf einer Bühne, hinter dir eine riesen Band, die gehört auch zu der Show dazu und dann singst du quasi gegen Stühle, weil die Coaches, also die Profis, sitzen mit dem Rücken zu dir. Die sehen dich nicht, die haben keine Ahnung, wer du bist, wie du aussiehst, die hören dich nur. Wie ist das Gefühl, wenn du dagegen Stühle singst?
1: Also es ist auf jeden Fall eine schon ungewohnte Situation, aber in dem Studio sind natürlich auch noch ganz viele Zuschauer, die einem zujubeln, die zu einem gerichtet sind und das gibt einem auf jeden Fall eine gute Energie. Und die Coaches sehen wir tatsächlich erst dann im Studio, also vorher gibt es auch kein Briefing, also man steht auf der Bühne und singt seinen Song und wenn man Glück hat, wird sich umgedreht, wenn nicht, dann drehen sie sich nach dem Song alle um und dann sieht man sich, aber vorher nicht.
0: Krass. Weißt du noch, wie der Moment war, als du das erste Mal, ich meine, da sitzen Ray Garvey, die Fanta 4, Nico Santos, Shireen David, also das sind ja schon Hausnummern. Das ist ja, glaube ich, schon so ein kurzer Überraschungsmoment, wenn die sich umdrehen, oder?
1: Auf jeden Fall. Also ich habe auch Ray Garvey mal live gesehen in Erfurt und da stand ich so ganz klein unten im Publikum und Ray Garvey oben auf der Bühne und ich war extrem geflasht und mir hat das extrem gut gefallen und jetzt singe ich einfach vor ihm, er hört mich und sieht mich und ja, ganz verrückt.
0: Linus aus Schleiz, heute Abend in der Fernsehsendung The Voice of Germany zu sehen und ich freue mich sehr, dass du heute mein Gast bist.
1: Ich freue mich auch.
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1: Unterstützt von KI. Auf der A71 Erfurt Richtung Suhl. Achtung, im Tunnel Rennsteig steht ein defektes Fahrzeug in der Nothaltebucht.
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2: Mit Lou Amelie Groth. Rechtzeitig zu den Herbstferien zeigt auch das Wetter draußen, dass wir in der kühlen Jahreszeit angekommen sind. Aber keine Sorge, Sie müssen mit den Kids und Enkeln nicht zu Hause hocken, wenn es draußen regnet. Svea und Alex von König und Crew haben für Sie den Fritz-Park in Zellermelis ausgecheckt. Und da können Sie mal hören, wie viel Spaß so ein Indoor-Spielplatz macht.
3: Das ist wie so ein Schaukelpferd, aber was ein Gummiseil.
4: Ich kann das alles, das sieht so witzig aus, wie du das machst.
5: So genau ist das.
4: Er hängt wie ein kleines Klammeräffchen.
3: Brech halt. Also Svea, wir sind jetzt schon gerutscht, wir sind geklettert und das Trampolin gerade eben.
4: Hat mir den Rest gegeben, muss ich sagen. Ich kann nicht mehr.
2: Ja, im besten Fall schlafen die Kids danach dann schon auf der Heimfahrt im Auto ein. Ja, und vor allem haben sie dann eine Menge aus ihren Herbstferien zu erzählen. Der Fritz-Park in Zellermelis, es lohnt sich mal vorbeizuschauen.
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6: Nur vereinzelt etwas Regen heute. Zwischendurch sind trotzdem einige graue Wolken unterwegs. Aber auch die Sonne hat sich angekündigt. Richtung Abend dann größere Wolkenlücken. 14 bis 17 Grad nachher. Morgen sieht's ähnlich aus. Da allerdings ist das Regenpotenzial dann etwas größer bei nur noch 14 Grad in der Spitze.
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7: Kurz nach 9:30. Schönen guten Morgen auch an die Spätfrühstücker. Mein Studiogast heute zum Samstagsfrühstück ist Linus aus Schleiz, Sänger und Teilnehmer bei The Voice of Germany. Schön, dass du da bist.
8: Ich freue mich auch.
7: Wie ist das bei dir? Was frühstückst du eigentlich? Also süß, herzhaft?
8: Schon eher herzhaft, ja.
7: Also so, du beginnst herzhaft und endest süß oder nur herzhaft?
8: Nee, eigentlich schon nur herzhaft, ja.
7: Und Kaffee oder Tee?
8: Bei mir ist es Kaffee.
7: Gut, dann würde ich sagen, ich organisiere uns mal was, drücke hier mal aufs Knöpfchen und dann können wir gleich bei Wurstbrötchen, Käsebrötchen und natürlich guten Kaffee ein bisschen über deinen Auftritt bei The Voice und deine Musik sprechen.
8: Ich freue mich.
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0: Ein schönes Wochenende mit Landeswelle Thüringen. Es ist ein sehr aufregendes, vor allem für Linus aus Schleiz. Linus ist heute mein Gast in der Sendung. Er tritt nämlich heute Abend bei The Voice of Germany im Fernsehen auf. Jetzt spielen wir hier bei Landeswelle, Linus, die besten 80er und die besten 90er. Hast du aus der Zeit, wir wissen schon, du bist auch eigentlich mit den älteren Nummern groß geworden, hast du aus der Zeit vielleicht sogar den ein oder anderen Liebling, den du vielleicht sogar selber singst?
1: Auf jeden Fall. Also ich bin tatsächlich riesengroßer Nena-Fan. Seitdem ich denken kann, höre ich ihre Musik und war auch schon auf einigen Konzerten und durfte sogar mit meiner Band schon mehrmals Support-Act sein für sie und habe sie auch schon mehrmals getroffen und es war immer wirklich sehr super.
0: Du warst Vorband bei Nena. Ich meine, das, also Nena ist ja eine der Kultrockröhren schlechthin. Jetzt mal ganz ehrlich, wie ist denn die Nena so privat? ist sie genauso verrückt und gut gelaunt, wie es auf der Bühne immer aussieht?
1: Also auf der Bühne, finde ich, macht sie extrem viel. Ich finde ihre Stimme super, die gefällt mir extrem. Auch die ganze Band, die sie supportet, finde ich halt super stark. Und hinter der Bühne war es auch immer ein sehr, sehr herzlicher Umgang. Das ganze Team, die Technik, aber auch die Band an sich haben sich mit uns auseinandergesetzt. Man hat miteinander coole Gespräche gehabt und das war eine sehr, sehr angenehme Atmosphäre auf jeden Fall.
0: Wie war denn für dich der Moment, als du realisiert hattest, also ich, keine Ahnung, kommt da ein Anruf oder kommt da eine Mail oder wie läuft denn sowas ab?
1: Ich hatte zu meinem Geburtstag über Instagram ihren Mann angeschrieben, weil ich gedacht habe, vielleicht habe ich bei

0: mehr Chancen als bei ihr mit, keine Ahnung, die hatte ja damals schon über 100.000 Follower und da kriegt sie sicher ganz viele Nachrichten. Und dann habe ich ihren Mann angeschrieben und tatsächlich hatte ich Glück und er hat geantwortet. Und dann haben wir immer mal ein bisschen hin und her geschrieben, auch meine Songs habe ich dann schon hingeschickt und irgendwann kam dann die Nachricht, dass es klappt. Das war dann in Gera damals noch, krass. 2023 im Hofwiesenpark.
1: Wie war der Moment, als du dann die Antwort bekommen hast, geht los?
0: Also ich habe das erstmal meinem Vater und meiner Oma erzählt. Die haben mir das erstmal gar nicht geglaubt. Die haben wirklich gedacht, erzähl uns nichts. Und ich so, doch, hier, schaut, hier ist die Nachricht. Und es waren natürlich alle erstmal extrem geflasht, weil damit hat niemand gerechnet. Ich weiß noch genau, als wir dann zur Location gefahren sind an dem Tag und sich dann einfach wirklich diese Tore aufmachen und man dann an diesen Nena-Trucks vorbeifährt und dann weiß, okay, jetzt stehe ich hier auf dieser Bühne, jetzt haben wir gleich Soundcheck und hier ist schon das ganze Bühnenbild aufgebaut und ach, den kenne ich ja und den kenne ich auch und ach, hier ist ja der und der und also es war wirklich wahnsinnig irre, aber das war es auch bei den anderen Auftritten dann.
1: Hast du denn noch andere Künstlerinnen oder Künstler, mit denen du gerne mal auf der Bühne stehen würdest?
0: Also ich habe auf jeden Fall ganz viele Künstler, die ich extrem inspirierend finde und auch, die mich echt beeindrucken. Ja, durch meinen Vater habe ich ganz viel durch Depeche Mode, U2 und so weiter auch kennengelernt. Und also ich könnte mir das natürlich auch gut vorstellen, schon alleine, weil dann 100.000 Leute im Publikum stehen und allein diese Erfahrung mal zu machen. Also ich hätte da schon extrem Bock drauf und die haben auch tolle Songs. Und
1: hier ist Dave Gahan. Nein, Quatsch. Jetzt ist heute Abend The Voice of Germany 20.15 Uhr. Die Sendung wurde aufgezeichnet. Das bedeutet, du hast heute Abend prinzipiell frei. Weißt du denn schon, wo du die Sendung gucken wirst, wo du deinen Auftritt sehen wirst?
0: Auf jeden Fall. Also bei mir zu Hause habe ich so eine kleine Watch-Together-Party geplant mit meiner ganzen Familie, mit ganz vielen guten Freunden meiner Band und anderen befreundeten Musikern. Und ich freue mich extrem drauf.
1: Ja, und wie es ausgehen wird, das werden wir heute Abend sehen. 20.15 Uhr auf Pro7. Richtig?
0: Genau.
1: Sehr gut. Aber unabhängig von einer Runde weiter oder nicht, was würdest du dir selbst denn für die Zukunft wünschen?
0: Also Musik ist an sich mein Leben. Und natürlich würde ich mir wünschen, dass da auch irgendwie was geht. Und mit meiner Band zusammen mache ich auch wirklich ganz viel eigene Musik. Und wir haben da auf jeden Fall große Ziele auch für nächstes Jahr uns gesetzt. Und ich würde mich natürlich freuen drüber, wenn es eventuell klappt.
1: Linus aus Schleiz, heute Abend in der Fernsehsendung The Voice of Germany zu sehen. Und ich freue mich sehr, dass du heute mein Gast bist.
0: Ich freue mich auch.
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1: Unterstützt von KI. Im Moment ist alles frei auf den Straßen in Thüringen. Keine Staus.
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2: Ich bin Christiane Hampe. Schönen guten Tag. US-Präsident Donald Trump hat überraschend einen Deal mit Kreml-Chef Putin gemacht. Russland werde große Mengen Diesel in die USA und auf den Weltmarkt bringen, um die Spritpreise zu senken, so Trump. Der Deal überschattet ein Ukraine-Treffen in den USA, bei dem es um den nächsten Kriegswinter geht. Der ukrainische Präsident Zelensky kritisierte den Deal denn auch scharf. Die Lockerung der Sanktionen gegen Russland sei ein Zeichen von Schwäche und spiele Russland in die Hände. Trump steht schon länger wegen der hohen Spritpreise innenpolitisch unter Druck. Ausgelöst wurden die hohen Spritpreise vor allem durch den Iran-Krieg. Immer öfter kommt es vor, dass sich KI-Modelle selbstständig machen. In den USA gab es jetzt schon wieder einen Fall und wieder ist die Firma Anthropic betroffen. Tom Husse.
3: Ja, ein KI-Modell des Unternehmens hat Kontakt mit der Polizei in Philadelphia aufgenommen und einen falschen Hinweis zu einem ungelösten Mordfall geschickt. Und damit nicht genug. Wie mehrere Medien schreiben, hat die KI auch mehrere Visa-Anträge erstellt und beim US-Außenministerium eingereicht. Der Vorfall mit der Polizei ist schon im Juli passiert. Anthropic hat es aber erst im September mitbekommen.
2: Viele süße Getränke werden wohl in Zukunft teurer. Wie die Bild schreibt, haben sich Union und SPD bei der Zuckersteuer geeinigt. Die soll ab Juli nächsten Jahres kommen und für Unternehmen gelten, die über 70.000 Liter pro Jahr abfüllen. Wie zum Beispiel Coca-Cola oder auch Pepsi. Es geht voran bei der Regierungsbildung in Mecklenburg-Vorpommern. SPD, Linke und Grüne wollen in Koalitionsgespräche gehen. Die AfD hatte die Landtagswahl im September zwar gewonnen, mit der Partei will aber niemand gemeinsam regieren. In Weimar ist der traditionelle Zwiebelmarkt gestartet. Für das größte Herbstvolksfest in Thüringen ist die Weimarer Altstadt wieder weiträumig abgesperrt. Auf dem Festgelände sind 450

0: Händler und Schausteller sowie 8 große und kleine Bühnen verteilt. Morgen ist zusätzlich verkaufsoffener Sonntag. Crash Out, Rage Bait oder Peak. Das Jugendwort des Jahres wird heute verkündet. Crash Out bedeutet etwa die Fassung zu verlieren, wird aber oft auch ironisch benutzt. Rage Bait sind Inhalte im Netz, die bewusst provozieren und so Reichweite schaffen sollen. Und Peak bedeutet, besser geht's nicht.
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2: Nur vereinzelt etwas Regen heute. Zwischendurch sind trotzdem einige graue Wolken unterwegs. Aber auch die Sonne hat sich angekündigt. Richtung Abend dann größere Wolkenlücken. 14 bis 17 Grad nachher. Morgen sieht's ähnlich aus. Da allerdings ist das Regenpotenzial dann etwas größer bei nur noch 14 Grad in der Spitze.
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3: Und mein Studiogast heute ist Linus aus Schleiz. Linus, möchtest du eigentlich zum Samstagvormittag Grüße an jemanden loswerden?
4: Ja, Oma, ich grüße dich. Ich sitze gerade hier im Radio. Ich sende dir ganz liebe Grüße. Und meine Eltern und meine Freunde und ach, an alle.
3: An alle. So, haben wir das damit auch erledigt. Ich habe auch schon gesehen, du hast deine Gitarre dabei. Wir werden also gleich auch nochmal was hören. Was Eigenes oder was Gecovertes?
4: Also, ich habe beides dabei.
3: Okay, dann schauen wir mal. Wir entspannen uns erstmal, lehnen uns ein bisschen zurück, besprechen, wie wir das hier gleich nochmal machen mit der Gitarre in der Live-Situation. Und vorher lassen wir aber unsere Kultstars aus den 80ern und 90ern ran.
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0: Samstagvormittag, Landeswelle Thüringen läuft. Damit haben sie schon mal alles richtig gemacht. Und ich stehe nicht alleine im Studio. Ich stehe auch gar nicht, ich sitze. Ich bin ehrlich mit Ihnen. Ich habe einen Gast bei mir, den Linus, 22 Jahre aus Schleiz. Hallo.
1: Guten Morgen.
0: Guten Morgen, schön, dass du da bist. Es gibt einen ganz bestimmten Grund. Du bist Teilnehmer bei The Voice of Germany. Du wirst heute Abend 20.15 Uhr im Fernsehen zu sehen sein. Als du erfahren hast, dass du bei The Voice dabei bist, weißt du, was dir als erstes durch den Kopf ging?
1: Ich stand da, hatte den Anruf bekommen. Ich wurde gefragt, hier, wir müssen nochmal Termine abchecken. Hier ging irgendwas schief. Hast du da und da noch Zeit? Und ich so, ja klar, ich habe da natürlich Zeit. Na dann, herzlich willkommen in den Kleinauditions. Ich so, ehrlich jetzt, ja, auf jeden Fall. Und als ich dann aufgelegt habe, bin ich sofort runtergelaufen. Meine Familie saß unten in der Küche. Und ich bin dann gar nicht, hab dann gar nicht angehalten, bin gleich in die Speisekammer und habe eine Flasche Sekt geholt. Und dann haben mich meine Leute angeguckt und haben gesagt, was ist denn jetzt los? Geht's jetzt los oder was? So mitten am Nachmittag ist so, es gibt einen Grund zum Anstoßen. Ich bin bei The Voice und da ist natürlich dann vollkommen, ja, da war dann Party.
0: Nee, wollen wir da nicht drauf eingehen.
1: Ja.
0: The Voice of Germany, bekannt durch vor allem natürlich die Blind Auditions. Das bedeutet, du stehst auf der Bühne, die Jury, die Coaches,

0: die sehen dich nicht. Geht dir da in dem Moment mehr die Pumpe, weil du weißt, wo du gerade bist bei einer Castingshow? Oder geht dir mehr die Pumpe, weil du nicht in deren Augen sehen kannst?
1: Kurz bevor das losging, also ich stand ja erstmal so die letzten Sekunden hinter diesem großen Vorhang und wartete, bis das aufgeht und ich dann auf die Bühne kann. Und ich habe in dem Moment wirklich gemerkt, wie diese ganze Aufregung so aufkocht, dass man ja wirklich nur roundabout 2 Minuten Zeit hat, mal eben 4 Profis von sich zu überzeugen, um weiterzukommen, was ja das Ziel ist. Und parallel gucken noch so 1000 Leute im Publikum zu und noch ein paar Millionen im Fernsehen. Und aber dann hat sich das alles aufgekocht und als dieser Vorhang aber aufging, hat sich das abgebaut. Und als der Song losging, war das tatsächlich eigentlich relativ schnell weg. Ich weiß noch, ich habe dann da so performt und dann sehe ich da so diesen einen Kameraarm durchs Studio schweben mit so einer coolen Kamera drauf. Und ich habe mir dann so in dem Moment gedacht, ach cool, Mann, jetzt gibt's auch noch Weitwinkelaufnahmen von mir. Ich bin mal gespannt, wie das dann aussieht.
0: Schön. Ja. Eben noch ein bisschen Interesse für die ganze Technik vor Ort, während man da vor Millionen Publikum singt.
1: Genau.
0: Spannend. Landeswelle Thüringen ist natürlich bekannt für die besten 80er und die besten 90er. Deshalb die Frage an dich, auch weil du in den 80ern musikalisch ein bisschen zu Hause bist. Hättest du spontan eine Nummer, die du auf der Gitarre spielen könntest? Mit Gesang natürlich.
1: Voll gerne. Ich glaube, ich mache Fragezeichen von Nena.
0: Von Nena. Okay, wir hören eine Nena-Nummer. Du darfst dich schon mal aufbauen. Das Besondere ist, liebe Hörerinnen und Hörer, wir machen daraus jetzt eine kleine Blind Audition. Sie hören ja auch nur Linus Stimme. Und Sie sind jetzt die Jury. Und Sie müssen abstimmen, ob der Linus eine Runde weiterkommt. Oder nicht. So, Sie schicken einfach einen Daumen hoch oder einen Daumen runter per WhatsApp an die 0800 4x4 110. Und dann gucken wir mal, ob der Linus hier eine Runde weiterkommt oder nicht. Linus, bitteschön.

0: Also meinen Daumen oben hast du. Danke. Jetzt sind Sie dran, 0800, 4x4110. Sagen Sie einfach mal bei WhatsApp Daumen hoch für kommt eine Runde weiter oder Daumen runter für, ach, so ganz überzeugt hat es mich nicht. Wir sind sehr gespannt und lösen gleich auf hier bei The Voice auf Landeswelle.
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1: Unterstützt von KI. Im Ilmkreis, Achtung, zwischen Arnstadt und Rehestedt schließt die Bahnschranke nicht mehr.
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2: Mit Lou Amelie Groth. Na, und es ist ihre letzte Chance. In Leinefelde-Worbis wird an diesem Wochenende das Landesgartenschau-Finale gefeiert. Ein letztes Mal Blumenblock, ein letztes Mal Kirchenpavillon, ein letztes Mal gemeinsam die Natur und ihre wunderschönen Blumen feiern. 172 Tage hat es Besucher nach Leinefelde-Worbis gezogen und es kam richtig gut an.
3: Sehr, sehr positiv überrascht. Waren auch schon bei vielen Veranstaltungen. Einfach genial.
4: Der Spielplatz hat mir gut gefallen.
5: Der Block war sehr interessant. Die Schaugärten, die haben mir auch sehr imponiert. Ja, und hier die Nostalgiewohnung. Richtig schön, da sind Sachen dabei, die haben wir selber gehabt. Wir haben gerade über so einen Mixer geredet, der hier per Hand gekurbelt wurde. Herrlich.
2: Heute und morgen können auch Sie sich noch mal begeistern lassen. Carola Fröh vom Bistum Erfurt hat für morgen auch noch eine Einladung für Sie.
6: Wir machen einen Abschlussgottesdienst um 11 Uhr an der Hauptbühne und danach

0: danach ist dann die Abschlussveranstaltung von der Landesgartenschau dann an der Hauptbühne.
1: Es lohnt sich also, die Landesgartenschau noch ein letztes Mal zu bewundern. Tickets gibt's wie immer online oder direkt vor Ort.
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3: Nur vereinzelt etwas Regen heute. Zwischendurch sind trotzdem einige graue Wolken unterwegs. Aber auch die Sonne hat sich angekündigt. Richtung Abend dann größere Wolkenlücken. 14 bis 17 Grad nachher. Morgen sieht's ähnlich aus. Da allerdings ist das Regenpotenzial dann etwas größer bei nur noch 14 Grad in der Spitze.
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4: So, also das war sehr, sehr eindeutig. Schönes Wochenende und Sie sind ja wirklich eine knallharte Jury, muss ich mal sagen. Linus aus Schleiz ist mein Gast. Heute Abend ist er bei The Voice of Germany zu sehen bei den Blind Auditions. Linus, willst du wissen, ob du denn hier bei The Voice of Landeswelle von unseren Hörern eine Runde weitergewählt wurdest?
5: Unbedingt.
4: Also, es war dann doch sehr, sehr eindeutig. Bei WhatsApp 0800 4x4110 gab es hier einen Daumen hoch nach dem anderen. Also wirklich, The Voice of Landeswelle, hier bist du schon mal eine Runde weiter.
5: Leute, vielen Dank.
4: So, das bedeutet, wir quatschen gleich noch ein bisschen. Und vorher gibt es für Ihren Samstagvormittag natürlich auch noch die ein oder andere Kultnummer.

0: Samstagvormittag im Freistaat. Hier ist Ihr Wochenendbegleiter Landeswelle Thüringen. Linus aus Schleiz ist heute mein Gast in der Sendung. Teilnehmer bei The Voice of Germany. Linus, was sagen denn jetzt eigentlich Freunde und Familie da, dass du bei The Voice of Germany dabei bist? Wir hatten es vorhin, dass ja vor allem deine Oma dich sehr inspiriert hat. Wie hat sie denn reagiert?
1: Die hat sich dann natürlich auch extrem gefreut. Gleichzeitig hat sie sich aber auch schon Sorgen gemacht. So, oh Gott, wenn das nicht funktioniert und wenn du nicht weiterkommst und du gehst doch total kaputt dran. Ich, Oma, nein, gar nicht. Also ich bin einfach unglaublich dankbar in diesem Riesenpool. Es sind ja wirklich tausende Bewerber, die sich da jedes Jahr anmelden. Und ich weiß noch genau, ich bin in diesem Studio gewesen damals zu dieser finalen Auswahlrunde und habe echt gedacht, was mache ich hier eigentlich? Also ich habe da eine gehört, die hat von Pink einen Song gesungen und da ist mir alles weggeflogen, weil das so, so krass war. Unfassbar. Und ich hätte nie gedacht, dass ich es schaffe, bin ich ehrlich. Und ja, ich habe das dann auch zu ihr gesagt. Also musst ja keinen Kopf machen. Ich bin sau dankbar, dass ich überhaupt mit dabei sein kann und ich gehe da definitiv nicht dran kaputt.
0: Wie ist das eigentlich bei dir, Linus? Was hörst du privat? Dann gibt es vielleicht auch sogar einen Song, wo dich alle komisch angucken würden, wenn du den laut drehst?
1: Aber noch nicht so lange. Aber das ist auch eigentlich eher so ein Ding zwischen meinem Bassisten und mir. Das ist so unser, keine Ahnung, wir waren mal zu einem Fußballspiel und auf der Heimfahrt habe ich dann entschieden, komm, wir hören mal Volksmusik. So, oder eher Blasmusik und sowas. Ja. Und irgendwann kam dann hier Franz Beckenbauer. Gute Freunde kann niemand trennen. Und das ist seitdem unser Freundschaftssong. Und immer in den verrücktesten Momenten mache ich den dann an und dann gucken wir immer mal, was passiert.
0: Linus aus Schleiz. Heute Abend bei der Voice of Germany im Fernsehen. Und ich würde sagen, zur Feier des Tages würde ich jetzt gerne was von dir hören. Wir gucken mal ganz kurz, ob es läuft. Mach mal so ein... Ja. Dann, liebe Hörerinnen und Hörer von Landeswelle, das ist Linus aus Schleiz.

0: Hörer.
1: Ich wünschte, hier wären mehr Leute im Studio.
2: Vielen Dank, danke schön.
1: Ey, mega schön. Also ich bin mir auf jeden Fall sicher, egal wie das heute Abend ausgeht, wir werden nicht das letzte Mal von dir und vor allem von deiner Band New Cage gehört haben. Und ich sage erstmal ganz, ganz vielen Dank, dass du heute mein Gast warst. Die letzten 2 Stunden waren sehr, sehr schön. Vielen Dank.
2: Danke, dass ich hier sein durfte. Mir hat es auch extrem Spaß gemacht.
1: Und jetzt darfst du am Ende dir noch einen Song wünschen. Und du weißt es natürlich, Landeswelle spielt die besten 80er und die besten 90er. Aus diesen 2 Jahrzehnten, welcher Song darf es sein?
2: Ich glaube, ich habe richtig Lust auf The Look von Roxette.
1: Dann machen wir das genauso. Hören wir gleich nach einer kurzen Pause. Bleiben Sie einfach dran.
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1: Unterstützt von KI. Nichts los auf den Straßen in Thüringen. Aktuell freie Fahrt.
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2: Ich bin Christiane Hampe. Schönen guten Tag. US-Präsident Donald Trump hat überraschend einen Deal mit Kreml-Chef Putin gemacht. Russland werde große Mengen Diesel in die USA und auf den Weltmarkt bringen, um die Spritpreise zu senken, so Trump. Der Deal überschattet ein Ukraine-Treffen in den USA, bei dem es um den nächsten Kriegswinter geht. Der ukrainische Präsident Zelensky kritisierte den Deal denn auch scharf. Die Lockerung der Sanktionen gegen Russland sei ein Zeichen von Schwäche und spiele Russland in die Hände. Trump steht schon länger wegen der hohen Spritpreise innenpolitisch unter Druck. Ausgelöst wurden die hohen Spritpreise vor allem durch den Iran-Krieg. Immer öfter kommt es vor, dass sich KI-Modelle selbstständig machen. In den USA gab es jetzt schon wieder einen Fall und wieder ist die Firma Anthropic betroffen. Tom Husse.
3: Ja, ein KI-Modell des Unternehmens hat Kontakt mit der Polizei in Philadelphia aufgenommen und einen falschen Hinweis zu einem ungelösten Mordfall geschickt. Und damit nicht genug. Wie mehrere Medien schreiben, hat die KI auch mehrere Visa-Anträge erstellt und beim US-Außenministerium eingereicht. Der Vorfall mit der Polizei ist schon im Juli passiert. Anthropic hat es aber erst im September mitbekommen.
2: Viele süße Getränke werden wohl in Zukunft teurer. Wie die Bild schreibt, haben sich Union und SPD bei der Zuckersteuer geeinigt. Die soll ab Juli nächsten Jahres kommen und für Unternehmen gelten, die über 70.000 Liter pro Jahr abfüllen. Wie zum Beispiel Coca-Cola oder auch Pepsi. Es geht voran bei der Regierungsbildung in Mecklenburg-Vorpommern. SPD, Linke und Grüne wollen in Koalitionsgespräche gehen. Die AfD hatte die Landtagswahl im September zwar gewonnen, mit der Partei will aber niemand gemeinsam regieren. Thüringen hat eine neue Kampagne gegen K.O.-Tropfen gestartet. Unter dem Motto "Checkst du?" will das Sozialministerium auf die Gefahren beim Feiern aufmerksam machen. Clubs und Diskotheken bekommen dafür Checklisten, Poster und Getränkeschützer. Beschäftigte sollen lernen, Verdachtsfälle früh zu erkennen. Crashout, Ragebait oder Peak. Das Jugendwort des Jahres wird heute verkündet. Crashout bedeutet etwa die Fassung zu verlieren, wird aber oft auch ironisch benutzt. Ragebait sind Inhalte im Netz, die bewusst provozieren und so Reichweite schaffen sollen. Und Peak bedeutet, besser geht's nicht.
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4: Nur vereinzelt etwas Regen heute. Zwischendurch sind trotzdem einige graue Wolken unterwegs. Aber auch die Sonne hat sich angekündigt. Richtung Abend

0: dann größere Wolkenlücken. 14 bis 17 Grad nachher. Morgen sieht's ähnlich aus, da allerdings ist das Regenpotenzial dann etwas größer bei nur noch 14 Grad in der Spitze.
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2: Kurz nach 11. So, das Studio ist wieder aufgeräumt. Ja, das ist echt ein sympathischer Mensch, der Linus. Ich finde es ja immer gut, wenn auch junge Künstler da schon große Träume haben. Und ich meine, wie cool wäre das, wenn The Voice of Germany dieses Jahr aus Thüringen kommt. Also, muss ich ehrlich sagen, das macht schon ein bisschen stolz. Und es hat ja jeder mal klein angefangen, ne? Gut, bei Phil Collins jetzt eher nicht so. Der stand schon als kleiner Junge auf der großen Bühne am Londoner West End und sang Musicals. Ja, und bis heute ist er immer noch einer der ganz Großen. Seine Musik bleibt unvergessen. Hier ist er mit seiner Truppe Genesis. I Can Dance.

0: Ein Wochenende mit Landeswelle im Ohr ist ein gutes. Schönen Samstag gewünscht. So, der Einkauf ist verstaut. Und jetzt geht's vielleicht bei Ihnen auch gerade schon los, weil es zum Mittag, ja, vielleicht sind Sie ja schon irgendwo geladen. Wir sind bei Ihnen und das natürlich auch mit Tipps, die für diejenigen, die noch nicht so richtig wissen, wohin mit sich am Wochenende.
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0: Ja, also wer zum Beispiel keine Lust auf den Zwiebelmarkt-Trubel in Weimar hat, der ist zum Beispiel bei unseren bayerischen Freunden gut aufgehoben. In Ostheim, kurz hinter der Grenze, ist nämlich heute und morgen Röner Wurstmarkt. Ein Riesending in der Region. Und da kommen wirklich Gäste und auch Händler aus Hessen, Bayern und natürlich auch unsere leckere Thüringer Fraktion ist mit dabei, Veranstalterin Susanne Orff.
1: Da können Sie die ganze Bandbreite von Lammwurst über Pferdefleisch, über Wildsalami, Wildschinken probieren. Und das ist natürlich eine Plattform, die einzigartig ist in Deutschland. Auch in dieser Größenordnung.
0: Der Röner Wurstmarkt, heute noch bis 18 Uhr, morgen auch nochmal und das Ganze in Ostheim, kurz hinter der Grenze. So, und dann ist dieses Wochenende auch in Launewitz bei Schkölln ordentlich was los. Dort feiert nämlich das Dorf mit ganzen 46 Einwohnern das Landkulturfestival. Plus 1000 Besucher, Carsten Vorner.
2: Wir öffnen die Höfe und Gärten und das Programm wird dann in den Gärten, Höfen und auf der Straße des Dorfes zu erleben zu sein. Auch eine große Wiese um das Dorf wird Veranstaltungsort sein. Dort findet das Thema Mittelalter statt. Das heißt, die Besucher können wirklich komplett durch unser Dorf laufen und sehen verschiedene Acts auf den Höfen und in den Gärten.
0: Also das Dorf wird wirklich aus allen Nähten platzen und jeder ist da mit dabei von den 46 Einwohnern und packt mit an. Es ist jede Menge los, wenn Sie sich übrigens noch nicht entschieden haben. Wir haben Ihnen auch noch mal einige Ausflugstipps auf landeswelle.de gepackt und es bleibt mir nichts anderes übrig, als Ihnen viel Spaß und ein schönes Wochenende zu wünschen.
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1: Unterstützt von KI. Nichts los auf den Straßen in Thüringen. Aktuell ist alles frei.
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2: Mit Lou Amelie Groth. Egal ob Krankheit, Sorgen oder Terminprobleme, sie sind da, wenn's brennt. Die Großeltern. Oma und Opa sind die Helden des Alltags und in Rudolstadt sollen sie morgen mal im Mittelpunkt stehen. Auf Schloss Heidecksburg steigt morgen der Großelterntag. Davon hat uns Direktorin Sabrina Lüderitz erzählt. Die Idee dahinter kommt tatsächlich von einem Niederländer.
3: Das ist eine schöne Kooperation zwischen dem Herrn Lansdorp und der Stadtbibliothek Rudolstadt. Der Herr Lansdorp, der ist eigentlich Blumenhändler und dem ist ganz viel an dieser Generationsverständigung gelegen. Und der sponsert immer sehr, sehr viele schöne Blumen und die kleinen Enkelchen, die können dann ihren Großeltern Blumengestecke basteln oder andere Dinge halt mit den Großeltern, eine Lesung sich anhören und sowas.
2: Am Ende wird es einfach ein schöner Familiennachmittag, bei dem die Großeltern mal so richtig gefeiert werden. Aber keine Sorge, sie können mit ihren Kids morgen auch ohne Oma und Opa vorbeikommen. Der Großelterntag auf Schloss Heidecksburg startet um 14.30 Uhr und geht dann bis 17 Uhr.
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4: Nur vereinzelt etwas Regen heute. Zwischendurch sind trotzdem einige graue Wolken unterwegs. Aber auch die Sonne hat sich angekündigt. Richtung Abend dann größere Wolkenlücken. 14 bis 17 Grad nachher. Morgen sieht's ähnlich aus. Da allerdings ist das Regenpotenzial dann etwas größer bei nur noch 14 Grad in der Spitze.
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5: 11:30 durch. Na, wie ist denn der weitere Plan fürs Wochenende? Sagen Sie gerne mal Bescheid. 0800 4x4 110. Geht auch ganz einfach per WhatsApp. Wir schauen auf jeden Fall gleich mal nach Weimar. Gemeinsam mit Landeswelle feiern Sie da ja den Zwiebelmarkt an der Bühne auf dem Theaterplatz. Und der Kollege Christian Buri, der wuselt hier schon die ganze Zeit im Sender rum. Ich bin mal gespannt, ob ich den gleich nochmal ins Mikrofon bekomme. Vorher erstmal Musik aus den 80ern. Eine schöne Runde CC Catch. Ich liebe diesen typischen Dieter Bohlen-Sound. Hier ist Strangers by Night.

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0: Wochenende in Thüringen. Und ich sag mal so, ich bin froh, dass ich hier zu unserem Funkhaus in Weimar nicht durch die Stadt fahren muss. Es ist natürlich viel los dieses Wochenende. In Weimar ist Zwiebelmarkt. Eines der größten Volksfeste Thüringens und mittendrin Christian Buri.
1: So sieht's aus. Ich bin hier gerade schon am Zusammenpacken und muss dann auch direkt los nach unserem kurzen Talk hier.
0: Ja.
1: Ich musste noch die Belandes-Tickets mitnehmen, die wir auf der Bühne verlosen werden. Ich musste meine ganzen Notizen mitnehmen, damit ich Ihnen auch sagen kann, wer da alles vor uns steht. Also es wird ein buntes Programm, so viel ist sicher.
0: So, jetzt hast du hier schon den Zettel parat und in der Hand. Sag doch mal, worauf dürfen wir uns dann an Tag 2 vom Zwiebelmarkt freuen heute?
1: Wirklich auf spannende Sachen. Wir haben zum Beispiel ein bisschen eine Karnevalsfeeling auf der Bühne. Die Teenie-Garde wird auftreten und ein paar Showtänze aufführen. Dann gibt's wirklich coole Bands. Anna Steinhardt ist da, eine Freundin von mir, die ich wirklich auch schon Jahre kenne, deren Weg ich begleitet habe. Also die hat sozusagen zu Hause angefangen mit Singen, klassischen Weg über YouTube, über Instagram und auf einmal war der Plattenvertrag da. Also es ist wirklich eine super Geschichte. Und abends mein absolutes Highlight, die Schlagerschlampen.
0: Müssen wir das jetzt piepen?
1: Müssen wir tatsächlich nicht piepen. Und wer jetzt gleich sagt, um Gottes Willen, Schlager auf gar keinen Fall. Sie werden dort Sachen hören, die Sie mit Schlager in Ihrem Leben noch nie verbunden haben. Wenn zu Pop-Rhythmen wie Andrea Berg plötzlich knackige AC/DC-Gitarren kommen, dann ist das eine

0: Die muss man sich mal gegönnt haben.
1: Also, Zwiebelmarkt 2026, heute und morgen natürlich auf dem Theaterplatz. Christian Buri für Landeswelle Thüringen. Wir freuen uns sehr, wenn Sie vorbeikommen. Es gibt genug zu essen, es gibt genug zu trinken. Also, wird eine unvergessliche Party, oder?
0: Auf alle Fälle 2 Tage lang noch durch und dann ist Montag wieder Arbeit angesagt.
1: Ich wollte gerade sagen, sieh zu, dass du kommst.
0: Ja, und wer dann bei Ihnen auf Arbeit nicht gesehen hat, dass Sie weg waren, da haben Sie was falsch gemacht.
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1: Unterstützt von KI. Auf der A4 Chemnitz Richtung Erfurt. Vorsicht, zwischen Jena-Göschwitz und Bucher hat es einen Unfall gegeben. Und in Bad Frankenhausen-Kyffhäuser ist die lange Straße zwischen Breite Straße und Kleine Gasse wegen eines Feuerwehreinsatzes gesperrt.
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2: Ich bin Christiane Hampe. Schönen guten Tag. Die Union streitet über ihren Umgang mit der AfD. Ein Knackpunkt ist die Brandmauer. Ein Konzept, das CSU-Vize Manfred Weber abschaffen will. Finn Riebesel-Freundlieb.
3: Weber sieht in der Brandmauer, also der Abgrenzung zur AfD, eine große Belastung für die Union. CDU und CSU seien so gezwungen, mit linken Parteien zusammenzuarbeiten, sagte er der Süddeutschen Zeitung. Aus der Union kommen aber auch andere Stimmen. CDU-Vize und Bundesfamilienministerin Prien hat sich zuletzt erst klar gegen die AfD positioniert. Sie hatte den Parteiausschluss von CDU-Politikern gefordert, die in Sachsen-Anhalt möglicherweise für den neuen AfD-Landtagspräsidenten gestimmt hatten.
2: US-Präsident Trump hat überraschend einen Deal mit Kreml-Chef Putin gemacht. Russland werde große Mengen Diesel in die USA und auf den Weltmarkt bringen, um die Spritpreise zu senken, so Trump. Der Deal überschattet ein Ukraine-Treffen in den USA, bei dem es um den nächsten Kriegswinter geht. Trump steht schon länger wegen der hohen Spritpreise durch den Iran-Krieg innenpolitisch unter Druck. Ein Krieg, den die USA mit ausgelöst haben. Viele süße Getränke werden wohl in Zukunft teurer. Wie die Bild schreibt, haben sich Union und SPD bei der Zuckersteuer geeinigt. Die soll ab Juli nächsten Jahres kommen und für Unternehmen gelten, die über 70.000 Liter pro Jahr abfüllen, wie zum Beispiel Coca-Cola oder auch Pepsi. Crash-Out, Rage-Bait oder Peak, das Jugendwort des Jahres, wird heute verkündet. Crash-Out bedeutet etwa, die Fassung zu verlieren, wird aber oft auch ironisch benutzt. Rage-Bait sind Inhalte im Netz, die bewusst provozieren und so Reichweite schaffen sollen. Und Peak bedeutet, besser geht's nicht. In Leinefelde-Worbis ist heute am frühen Morgen ein Auto von der B247 geschleudert. Der Wagen kam an einem Hang zum Stehen. Die beiden 18-jährigen Insassen wurden verletzt. Sie wurden ins Krankenhaus gebracht. Wieso der Fahrer die Kontrolle über das Auto verlor, ist noch unklar. In der Fußball-Bundesliga kann der FC Bayern heute die Tabellenspitze zurückerobern. Dafür muss der Rekordmeister gegen Augsburg gewinnen. Außerdem empfängt unter anderem Hoffenheim den HSV. Stuttgart ist in Paderborn zu Gast und Leipzig spielt gegen Frankfurt.
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4: Die Sonne schafft zwischendurch immer wieder raus, gelegentlich nur etwas Regen bei aktuellen Werten zwischen 14 und 17 Grad. Später am Abend dann auch größere Auflockerungen. Ein paar sonnige Abschnitte gibt's auch morgen, allerdings kann es auch da immer wieder kurze Schauer geben. Wir schaffen 14 Grad maximal.
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5: Ferienstart in Thüringen und gleichzeitig ja auch Abschlusswochenende bei der Landesgartenschau in Leinefelde-Worbis. Heute gibt's nochmal jede Menge Programm. Die Partyband Mashup bringt sie zum Tanzen. Auch der Blumenblock ist weiter geöffnet. Und morgen zum Finale ist nochmal großer Gärtnermarkt mit, Zitat, verschiedenen Genussmomenten.

was das wohl sein könnte? Klammer auf, Wein, Klammer zu. Also wir wünschen auf jeden Fall allen Besuchern nochmal viel Spaß und begleiten sie auf dem Weg dahin, natürlich mit den besten 80ern und den besten 90ern. Das ist Billy Ocean, raus aus meinen Träumen, rein in mein Auto. Na dann, los geht's, Billy.

0: Wochenende in Thüringen. Na, wie ist die Stimmung? Vielleicht genießen sie ja auch noch die Ruhe vom Sturm. Ne? Immerhin ist ja Ferienstart im Freistaat. Die Herbstferien stehen an, gestern letzter Schultag. Und da gibt es natürlich die einen, die nochmal eine Runde wegfahren. Und die anderen, die besprechen sich, was man denn zur Kinderbespaßung alles machen könnte. Wie ist es denn bei Ihnen? Haben Sie denn vielleicht noch den einen oder anderen Tipp?
1: Ich glaube auch so Waldspaziergänge, wenn man zum Beispiel am Land mal irgendwie rausfährt. Genau, oder auch im Park natürlich. Vielleicht auch mal mit Freunden irgendwie Sport treiben da. Und ich glaube auch beim schlechten Wetter einfach vielleicht mal durch die Stadt gehen und shoppen.
2: So, zum Wandern mit dem Hund, fahren wir gerne Plankenhain, Bad Berka oder so, Richtung Wald eigentlich.
3: Doch mit Freunden sowas Gemütliches einfach machen. Kürbisse schnitzen natürlich gehört auch irgendwo dazu, sowas in die Richtung.
4: Wir gehen fast jeden Tag in Tiefort im Park spazieren und wenn es regnet, dann nimmt man einen Regenschirm mit und fertig.
0: Wie war das früher? Es gibt kein schlechtes Wetter, nur schlechte Kleidung. Also, wo Sie auf jeden Fall dieses Wochenende schon ein buntes Herbstprogramm bekommen, das finden Sie auf landeswelle.de und den ein oder anderen Tipp, den gibt es natürlich auch nächste Woche ab Montag, jeden Tag bei König und Crew. Einschalten, ab früh um 6 stehen wir gemeinsam auf, nur hier bei Landeswelle.
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1: Unterstützt von KI. Auf der A9 Halle Leipzig Richtung Nürnberg. Vorsicht, zwischen Lederhose und Triptis ist eine ungesicherte Unfallstelle. Auf der A71 Schweinfurt Richtung Suhl befindet sich in Höhe der Auffahrt Meiningen Nord eine Ölspur auf der Fahrbahn. Die B4 Nordhausen Richtung Erfurt ist zwischen der A71 Erfurt-Gispersleben und der Einfahrt Erfurt-Gispersleben nach einem Unfall gesperrt. Und in Bad Frankenhausen-Küffhäuser ist die lange Straße zwischen der breiten Straße und der kleinen Gasse wegen eines Feuerwehreinsatzes gesperrt.
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2: Mit du, Amelie Groth. Rechtzeitig zu den Herbstferien zeigt auch das Wetter draußen, dass wir in der kühlen Jahreszeit angekommen sind. Aber keine Sorge, Sie müssen mit den Kids und Enkeln nicht zu Hause hocken, wenn es draußen regnet. Svea und Alex von König und Crew haben für Sie den Fritz-Park in Zellermelis ausgecheckt. Und da können Sie mal hören, wie viel Spaß so ein Indoor-Spielplatz macht.
3: Das ist wie so ein Schaukelpferd, aber was ein Gummiseil.
2: Ich kann das alles, das sieht so witzig aus, wie du das machst.
4: Oh. So genau ist das.
2: Er hängt wie ein kleines Klammeräffchen.
3: Recht heiß.
2: Was ist das? Glaubst du?
3: Also Svea, wir sind jetzt schon gerutscht, wir sind geklettert und das Trampolin gerade eben.
2: Hat mir den Rest gegeben, muss ich sagen. Ich kann nicht mehr. Ja, im besten Fall schlafen die Kids danach dann schon auf der Heimfahrt im Auto ein. Ja, und vor allem haben sie dann eine Menge aus ihren Herbstferien zu erzählen. Der Fritz-Park in Zellermelis, es lohnt sich mal vorbeizuschauen.
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5: Die Sonne schafft zwischendurch immer wieder raus, gelegentlich nur etwas Regen bei aktuellen Werten zwischen 14 und 17 Grad. Später am Abend dann auch größere Auflockerung. Ein paar sonnige Abschnitte gibt's auch morgen, allerdings kann es auch da immer wieder kurze Schauer geben. Wir schaffen 14 Grad maximal.
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0: Mittagszeit bei Landeswelle. Und wir haben eine Frage von Marita aus Kölle da bekommen. Sie schreibt bei WhatsApp, hallo Landeswelle, wie geht das mit dem Anmelden für 2000 Euro?
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1: Unterstützt von KI. Auf der A71 Schweinfurt Richtung Suhl. Achtung, in Höhe der Auffahrt Meiningen Nord gibt es eine Ölspur auf der Fahrbahn. Die A9 Halle Leipzig Richtung Nürnberg ist zwischen Lederhose und Triptis nach einem Unfall gesperrt. Die B4 Nordhausen Richtung Erfurt ist zwischen A71 Erfurt-Gispersleben und der Einfahrt Erfurt-Gispersleben nach einem Unfall gesperrt. Die B88 Ilmenau Richtung Wutach ist zwischen Engelsbach und Friedrichroda nach einem Unfall dicht. Und im Kreis Sömmerda gibt es zwischen Mittelhausen und Nöda in beiden Richtungen eine Sperrung.
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2: Ich bin Christiane Hampe. Schönen guten Tag. Die Union streitet über ihren Umgang mit der AfD. Ein Knackpunkt ist die Brandmauer. Ein Konzept, das CSU-Vize Manfred Weber abschaffen will. Finn Riebesel-Freundlieb.
3: Weber sieht in der Brandmauer, also der Abgrenzung zur AfD, eine große Belastung für die Union. CDU und CSU seien so gezwungen, mit linken Parteien zusammenzuarbeiten, sagt er der Süddeutschen Zeitung. Aus der Union kommen aber auch andere Stimmen. CDU-Vize und Bundesfamilienministerin Prien hat sich

0: zuletzt erst klar gegen die AfD positioniert. Sie hatte den Parteiausschluss von CDU-Politikern gefordert, die in Sachsen-Anhalt möglicherweise für den neuen AfD-Landtagspräsidenten gestimmt hatten.
1: Die Bauindustrie warnt vor den Enteignungsplänen der Linken in Berlin. Banken halten sich schon jetzt mit Krediten zurück und Investoren springen ab, sagte Bauindustriepräsident Demuth der Neuen Osnabrücker Zeitung. Die Linke, Wahlsieger in Berlin, will große Immobilienkonzerne vergesellschaften. Crashout, Ragebait oder Peak. Eins davon wird das Jugendwort des Jahres. Auf der Frankfurter Buchmesse wird heute der Sieger verkündet. Silas Quiring erklärt uns die Finalisten.
2: Ich gehe crash out. Damit drückt man aus, dass man quasi die Fassung verliert. Oft wird das aber auch ironisch verwendet bei eigentlichen Kleinigkeiten. Ragebait meint Kommentare oder andere Inhalte im Netz, die bewusst provozieren sollen, meist weil das Interaktionen und damit mehr Reichweite schafft. Wer etwas als Peak bezeichnet, also Englisch für Gipfel oder Spitze, der sagt, besser geht's nicht. Der Nonsensbegriff 6-7 hatte es bei der Langenscheid-Abstimmung überraschend nicht unter die Top 3 geschafft.
1: Was der Dieseldeal von US-Präsident Trump und Kreml-Chef Putin wirklich bringen wird, ist fraglich. 300.000 Tonnen Diesel will Russland in diesem Monat liefern, klingt viel. Zahlen der US-Energiebehörde zeigen aber, diese Menge würde allein in den USA gerade mal für 14 Stunden reichen. In Leinefelde-Worbis ist heute am frühen Morgen ein Auto von der B247 geschleudert. Der Wagen kam an einem Hang zum Stehen. Die beiden 18-jährigen Insassen wurden verletzt. Sie wurden ins Krankenhaus gebracht. Wieso der Fahrer die Kontrolle über das Auto verlor, ist noch unklar. In der Fußball-Bundesliga kann der FC Bayern heute die Tabellenspitze zurückerobern. Dafür muss der Rekordmeister gegen Augsburg gewinnen. Außerdem empfängt unter anderem Hoffenheim den HSV. Stuttgart ist in Paderborn zu Gast und Leipzig spielt gegen Frankfurt.
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4: Die Sonne schafft zwischendurch immer wieder raus, gelegentlich nur etwas Regen bei aktuellen Werten zwischen 14 und 17 Grad. Später am Abend dann auch größere Auflockerungen. Ein paar sonnige Abschnitte gibt's auch morgen, allerdings kann es auch da immer wieder kurze Schauer geben. Wir schaffen 14 Grad maximal.
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5: Es ist Samstagmittag, der Geschirrspüler muss jetzt nicht unbedingt sofort ausgeräumt werden. Also es sei denn, Sie sind so wie meine bessere Hälfte. Da ist wirklich der Geschirrspüler gerade mal 2 Sekunden fertig. Der piept noch, da wird sofort aufgesprungen, aufgemacht und ausgeräumt. Das heiße Geschirr auch angefasst, Da können Sie es heute zum Samstag mal wirklich ein bisschen entspannter angehen lassen. Machen wir jetzt übrigens auch musikalisch und zwar mit Urlaubsgefühl von Madonna. Sie nimmt uns mit auf die Isla Bonita. Und das hier ist Ex-Beatle Paul McCartney. Hope of Deliverance.

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0: Na, ist das Wohnzimmer schon voll? Der erste Feriensamstag für die Jüngsten in Thüringen ist heute erstmal alles egal. Landeswelle begleitet sie. Für uns Erwachsene bedeutet das natürlich immer Planung, Planung, Planung. Wer übernimmt was und wie? Und ganz oft kommen da auch die Großeltern ins Spiel. Und denen gehört morgen zum Beispiel die Heidecksburg in Rudolstadt. Sabrina Lüderitz ist die Direktorin und sie öffnet die Burg morgen zum großen Großelterntag.
1: Das ist eine schöne Kooperation zwischen einem Niederländer, dem Herrn Lansdorp, und der Stadtbibliothek Rudolstadt. Der Herr Lansdorp, der ist eigentlich Blumenhändler und dem ist ganz viel an dieser Generationsverständigung gelegen. Und der sponsert immer sehr, sehr viele schöne Blumen. Und die kleinen Enkelchen, die können dann ihren Großeltern Blumengestecke basteln oder andere Dinge halt mit den Großeltern, eine Lesung sich anhören und sowas. Was unternehmen.
0: Und ich glaube, wir sind uns beide einig, wenn ich sage, dass etwas Selbstgemachtes viel, viel schöner ist teilweise als was Gekauftes, ne?
1: Unbedingt. Und dann noch die herzliche Umarmung dazu und eine leckere Waffel hinten dran. Das ist, glaube ich, schon ein schöner Sonntagnachmittag, den man mit seinen Großeltern verbringen kann, ja.
0: Das wollte ich nämlich gerade noch fragen, Sabrina. Sie selbst machen nämlich auch mit. Mir wurde gesagt, Sie machen die besten Waffeln der ganzen Heidecksburg.
1: An dem Tag wahrscheinlich auf jeden Fall, ja.
0: Auch nach Rezept der eigenen Großeltern?
1: Nein, das wiederum nicht. Das ist sozusagen ein Standard Waffelteigrezept. Aber ich habe meine Tochter mit dabei und ich denke, das wird auch eine schöne Generationenverständigung.
0: Es wird auf jeden Fall genauso viel Liebe drinstecken.
1: Genau.
0: Sehr schön. Frau Lüderitz, ab wann geht's morgen los?
1: Ab 14.30 Uhr öffnet der Großelterntag in der Porzellangalerie in der Heidecksburg und dann etwa bis 17 Uhr. Man kann einfach vorbeikommen, auch ohne Großeltern. Also auch Eltern und Kinder sind natürlich herzlich eingeladen.
0: Es klingt wirklich nach einem perfekten Familiennachmittag. Morgen ab 14.30 Uhr der Großelterntag auf der Heidecksburg in Rudolstadt. Landeswelle wünscht euch ganz viel Spaß, Sabrina, und viele Besucherinnen und Besucher natürlich.
1: Vielen Dank.
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1: Unterstützt von KI. Die A9 Halle Leipzig Richtung Nürnberg ist zwischen Lederhose und Triptis nach einem Unfall gesperrt. Die B4 Nordhausen Richtung Erfurt ist zwischen A71 Erfurt-Gispersleben und der Einfahrt Erfurt-Gispersleben nach einem Unfall gesperrt. Im Kreis Sömmerda ist die Straße zwischen Mittelhausen und Nöder in beiden Richtungen nach einer Sperrung dicht. Und die B88 Ilmenau Richtung Wutha ist zwischen Engelsbach und Friedrichroda nach einem Unfall nach einer Sperrung dicht.
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2: Mit Lou Amelie Groth. In Weimar liegt an diesem Wochenende der Duft von Zwiebelkuchen in der Luft. Hier wird der 373. Zwiebelmarkt gefeiert und wir sind natürlich mittendrin. Mein Kollege Christian Buri ist nachher auf der Bühne auf dem Theaterplatz zu sehen. Christian, wie ist die Stimmung?
3: Also auf alle Fälle wird die Stimmung gut. Ich war ja selber schon oft genug als Gast beim Zwiebelmarkt und spreche dementsprechend aus Erfahrung und da ist immer was los.
2: Was hören wir da nachher so für Mucke?
3: Also ist alles dabei tatsächlich. Wir trommeln ein bisschen. Escula Popula wird auf der Bühne stehen. Und am Abend gibt es die Schlagerschlampen zu hören. 21 Uhr ist geplant. Das klingt ziemlich verrückt. Und wer jetzt sagt, mit Schlager habe ich gar nichts am Hut. Diese Schlagerrichtung haben Sie wirklich noch nie gehört, weil die wird gepaart mit so Rocksound. Also das ist dann so ein bisschen wie Helene Fischer auf AC/DC-Style.
2: Ich bin gespannt. Hast du irgendwas, worauf du dich halt am meisten freust?
3: Ich freue mich tatsächlich darauf mit am meisten. Aber ich finde es auch ziemlich cool, dass wir zwischen den Musikacts immer auch so Tanzgruppen haben. Also Karneval wird ein Thema sein und die Jugendgruppen und die ganz jungen Wilden werden dort auf der Bühne stehen. Und wir haben auf der Treppe neben der Bühne ein riesiges Blasorchester, was gar nicht auf die Bühne passt. Also auch das wird sehr spannend.
2: Alles klar. Na dann, wenn Sie das nicht verpassen wollen, dann ab auf den Zwiebelmarkt nach Weimar. Der geht noch bis morgen. Und ab heute 15 Uhr, dann Treffpunkt Theaterplatz. Da erwartet dann Christian Buri mit einer Party im Rockabilly-Style auf Sie.
3: So legen wir los, genau.
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3: Die Sonne schafft zwischendurch immer wieder raus. Gelegentlich nur etwas Regen bei aktuellen Werten zwischen 14 und 17 Grad. Später am Abend dann auch größere Auflockerung. Ein paar sonnige Abschnitte gibt's auch morgen. Allerdings kann's auch da immer wieder kurze Schauer geben. Wir schaffen 14 Grad maximal.
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4: Was machst du mit 2 Kilo Äpfeln? Also es ist so, ich habe die Woche 2 Kilo Äpfel geschenkt bekommen und fand das natürlich ganz toll und habe mich bedankt. Und dann stand ich da und dachte mir, was machst du denn jetzt damit, bevor die schlecht werden? Also das sind, ich weiß nicht, das waren vielleicht 13, 14 Äpfel. So, also jeden Tag ein Apfel essen, okay. Apfelmus hatte ich keine Lust. Da ist bei uns in der Familie meine Mama immer verantwortlich. Die macht da sowieso den besten und davon habe ich auch noch 15 Stück im Froster. Also ich persönlich habe mich dann dazu entschlossen, Apfelkuchen zu machen. Alles aufgebraucht. Ich habe jetzt 3 Apfelkuchen fürs Wochenende. Also falls jemand einen will, sehr gerne. Oder vielleicht hat ja noch jemand eine andere Idee. Was machen Sie denn mit dem ganzen Obst? Gerade was man jetzt geerntet hat. Einwecken, sofort verarbeiten. Ich freue mich.

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0: 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Widder.
1: Hören Sie sich bei einer schwierigen Entscheidung ruhig andere Meinungen an. Sie könnten sonst etwas Wichtiges übersehen.
0: Stier.
1: Sie können sich freuen. Ihr Privatleben verläuft ganz nach Ihren gemeinsamen Vorstellungen.
0: Zwillinge.
1: Eine bisher unverbindliche Beziehung lässt sich festigen und weiterentwickeln. Ein gesundes Misstrauen ist jedoch immer angebracht.
0: Krebs.
1: Ein Druck wird von Ihnen genommen und Sie fühlen sich jetzt erleichtert. Ihre Pläne lassen sich gut durchführen.
0: Löwe.
1: Verleihen Sie jetzt bloß an niemanden Geld. Zumindest dann nicht, wenn Sie es in absehbarer Zeit noch mal wiedersehen möchten.
0: Jungfrau.
1: Ein kleiner Rückschlag könnte Sie fast ein wenig entmutigen. Umso wichtiger, dass Sie das Positive in den Dingen sehen.
0: Waage.
1: Heute können Sie mit kreativen Lösungen Punkte für Ihr Karrierekonto sammeln. Beim

0: Chef haben Sie einen Stein im Brett.
1: Skorpion.
0: Ihr Einfühlungsvermögen vermittelt Ihnen heute ein gesundes Gespür für alle Fragen, die eine schnelle Antwort erfordern.
1: Schütze.
0: Jetzt bekommen Sie die Gelegenheit, Ihre Talente unter Beweis zu stellen. Zeigen Sie, was in Ihnen steckt.
1: Steinbock.
0: Atmen Sie tief durch. Eine Aufgabe sollte als Herausforderung und nicht als Prüfung betrachtet werden.
1: Wassermann.
0: Zweifeln Sie nicht an Ihren Plänen. Sie sind gut durchdacht und werden aufgehen.
1: Fische.
0: Ein Konflikt kann mit viel Toleranz verhindert werden. Setzen Sie Ihren Einfluss auf eine bestimmte Person geschickt ein.
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2: Unterstützt von KI. Auf der A71 Suhl Richtung Erfurt, Vorsicht. In Höhe des Kreuz Erfurt gibt es eine Ölspur auf der Überleitung zur A4 Richtung Chemnitz. Auf der B7 Erfurt Richtung Jena ist zwischen dem Dreieck Erfurt Nord und Erfurt Roter Berg ein Unfall auf der rechten Spur passiert. Und die B88 Ilmenau Richtung Wutha ist zwischen Engelsbach und Friedrichroda nach einem Unfall gesperrt.
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3: Ich bin Holger Dilk. Schönen guten Tag. Die Union streitet über ihren Umgang mit der AfD. Ein Knackpunkt ist die Brandmauer, ein Konzept, das CSU-Vize Manfred Weber abschaffen will. Finn Rebesell, Freundlieb.
4: Weber sieht in der Brandmauer, also der Abgrenzung zur AfD, eine große Belastung für die Union. CDU und CSU seien so gezwungen, mit linken Parteien zusammenzuarbeiten, sagt er der Süddeutschen Zeitung. Aus der Union kommen aber auch andere Stimmen. CDU-Vize und Bundesfamilienministerin Prien hat sich zuletzt erst klar gegen die AfD positioniert. Sie hatte den Parteiausschuss

0: wird von CDU-Politikern gefordert, die in Sachsen-Anhalt möglicherweise für den neuen AfD-Landtagspräsidenten gestimmt hatten.
1: Was der Dieseldeal von US-Präsident Trump und Kreml-Chef Putin wirklich bringen wird, ist fraglich. 300.000 Tonnen Diesel will Russland in diesem Monat auf den Weltmarkt bringen. Allein in den USA würde diese Menge aber gerade mal für etwa 14 Stunden reichen. Mit dem Deal will Trump die hohen Spritpreise noch vor den Kongresswahlen senken. Daraus wird aber so nichts, sagt der Politikwissenschaftler Thomas Jäger bei NTV.
2: Trump will eine Erwartung verkaufen. Nämlich, die Wähler sollen denken, ja, ja, das kommt dann nachher schon. Trump hat's versprochen, wie wir ja auch alle $5,000 bekommen, wenn die Republikaner die Wahl gewinnen. Nein, das wird alles nicht geschehen.
1: Die Bauindustrie warnt vor den Enteignungsplänen der Linken in Berlin. Banken halten sich schon jetzt mit Krediten zurück und Investoren springen ab, sagte Bauindustriepräsident Demuth der Neuen Osnabrücker Zeitung. Die Linke, Wahlsieger in Berlin, will große Immobilienkonzerne vergesellschaften. Für Restaurants, Imbisse und Co. sollten Lebensmittelkontrollen bundesweit einheitlich sein. Das fordert der Bundesverband der Lebensmittelchemiker. Ohne gemeinsame Vorgaben befürchtet er weniger und schlechtere Kontrollen. Thüringen hat eine neue Kampagne gegen K.O.-Tropfen gestartet. Unter dem Motto "Checkst du?" will das Sozialministerium auf die Gefahren beim Feiern aufmerksam machen. Clubs und Diskotheken bekommen dafür Checklisten, Poster und Getränkeschützer. Beschäftigte sollen lernen, Verdachtsfälle früh zu erkennen. Schon wieder hat sich ein KI-Modell der Firma Anthropic selbstständig gemacht. Die künstliche Intelligenz hat einen falschen Hinweis zu einem Mordfall an die Polizei von Philadelphia geschickt. Außerdem soll sie Visa-Anträge erstellt und beim US-Außenministerium eingereicht haben. In der Fußball-Bundesliga kann der FC Bayern heute die Tabellenspitze zurückerobern. Dafür muss der Rekordmeister gegen Augsburg gewinnen. Außerdem empfängt unter anderem Hoffenheim den HSV. Stuttgart ist in Paderborn zu Gast und Leipzig spielt gegen Frankfurt.
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4: Die Sonne schafft zwischendurch immer wieder raus, gelegentlich nur etwas Regen bei aktuellen Werten zwischen 14 und 17 Grad. Später am Abend dann auch größere Auflockerung. Ein paar sonnige Abschnitte gibt's auch morgen, allerdings kann es auch da immer wieder kurze Schauer geben. Wir schaffen 14 Grad maximal.
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1: Unterstützt von KI. Auf der B7 Erfurt Richtung Jena, Achtung, zwischen dem Dreieck Erfurt Nord und Erfurt Roter Berg ist ein Unfall auf der rechten Spur passiert. Und die B88 Ilmenau Richtung Wutha ist zwischen Engelsbach und Friedrichroda nach einem Unfall gesperrt.
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2: Mit Lou Amelie Groth. Na, und es ist ihre letzte Chance. In Leinefelde-Worbis wird an diesem Wochenende das Landesgartenschau-Finale gefeiert. Ein letztes Mal Blumenblock, ein letztes Mal Kirchenpavillon, ein letztes Mal gemeinsam die Natur und ihre wunderschönen Blumen feiern. 172 Tage hat es Besucher nach Leinefelde-Worbis gezogen und es kam richtig gut an.
3: Sehr, sehr positiv überrascht. Waren auch schon bei vielen Veranstaltungen. Einfach genial.
4: Der Spielplatz hat mir gut gefallen.
5: Der Block war sehr interessant. Die Schaugärten, die haben mir auch sehr imponiert. Ja, und hier die Nostalgiewohnung.
6: Richtig schön, da sind Sachen dabei, die haben wir selber gehabt. Wir haben gerade über so einen Mixer geredet, der hier per Hand gekurbelt wurde. Herrlich.
2: Heute und morgen können auch Sie sich noch mal begeistern lassen. Carola Fröh vom Bistum Erfurt hat für morgen auch noch eine Einladung für Sie.
7: Wir machen einen Abschlussgottesdienst um 11 Uhr an der Hauptbühne. Und danach ist dann die Abschlussveranstaltung von der Landesgartenschau dann an der Hauptbühne.
2: Es lohnt sich also, die Landesgartenschau noch ein letztes Mal zu bewundern. Tickets gibt's wie immer online oder direkt vor Ort.
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8: Die Sonne schafft zwischendurch immer wieder raus, gelegentlich nur etwas Regen bei aktuellen Werten zwischen 14 und 17 Grad. Später am Abend dann auch größere Auflockerung. Ein paar sonnige Abschnitte gibt's auch morgen, allerdings kann es auch da immer wieder kurze Schauer geben. Wir schaffen 14 Grad maximal.
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1: Unterstützt von KI. Die B88 Ilmenau Richtung Wutha ist zwischen Engelsbach und Friedrichroda nach einem Unfall gesperrt.
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2: Ich bin Holger Dilk. Schönen guten Tag. In der Union wird mal wieder über die Brandmauer zur AfD diskutiert. CSU-Vize Manfred Weber findet, das Konzept ist gescheitert und eine Riesenbelastung. Die Union sei so gezwungen, mit linken Parteien zusammenzuarbeiten, sagte Weber der Süddeutschen Zeitung. Aus der Union kommen aber auch andere Stimmen. CDU-Vize und Familienministerin Prien hat sich zuletzt erst klar gegen die AfD positioniert. Sie hatte den Parteiausschluss von CDU-Politikern verlangt, die in Sachsen-Anhalt möglicherweise für den neuen AfD-Landtagspräsidenten gestimmt hatten. US-Präsident Trump sorgt mit seinem Kraftstoffdeal mit Russlands Präsident Putin einmal mehr für Furore. 300.000 Tonnen Diesel wollen die Russen in diesem Monat für die USA und den Weltmarkt bereitstellen. Klingt ja an sich erst einmal viel. Tom Husse.
3: Ja, aber das ist es eigentlich gar nicht, denn allein die USA verbrauchen sehr viel Diesel. Dort würden die 300.000 Tonnen gerade mal für 14 Stunden reichen. Das zeigen Zahlen der US-Energiebehörde. Die hohen Spritpreise setzen Trump vor den Kongresswahlen immer mehr unter Druck. Er muss liefern. Kritik an dem Trump-Putin-Deal kommt vor allem aus der Ukraine. Solche

0: Denke an Putin würden den Krieg nicht beenden, sagte der ukrainische Präsident Zelensky.
1: Das Jugendwort des Jahres steht fest, Ragebyte ist es geworden, das hat der Langenscheid Verlag mitgeteilt. Ragebyte steht für Inhalte im Netz, die bewusst provozieren und so Reichweite schaffen sollen. Unter den Finalisten waren auch Crash Out und Peak. Eine KI des US-Unternehmens Anthropic hat einen falschen Hinweis zu einem Mordfall an die Polizei geschickt. Passiert ist das Ganze schon im Juli. Anthropic hatte es aber erst später bemerkt. In letzter Zeit kommt es immer wieder vor, dass sich KI selbstständig macht. Aus dem Tierheim in Sonneberg sind zwei Stachelschweine ausgebrochen. Die Tiere gelten als extrem scheu. Einfangversuche sollten auch deshalb nicht gemacht werden, weil die Stacheln für unkundige Menschen gefährlich sein können. Wer die Stachelschweine gesehen hat, sollte sich mit dem Tierheim Sonneberg in Verbindung setzen. In der Fußball-Bundesliga wollen die Bayern den Patzer von Dortmund heute ausnutzen. Gewinnt der Rekordmeister in Augsburg, ist er wieder Tabellenführer. Anstoß ist um 15.30 Uhr. Zeitgleich empfängt unter anderem Mainz Leverkusen und Union Berlin spielt gegen Elversberg. Im Abendspiel muss Frankfurt in Leipzig ran.
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3: Die Sonne schafft zwischendurch immer wieder raus, gelegentlich nur etwas Regen bei aktuellen Werten zwischen 14 und 17 Grad. Später am Abend dann auch größere Auflockerung. Ein paar sonnige Abschnitte gibt's auch morgen, allerdings kann es auch da immer wieder kurze Schauer geben. Wir schaffen 14 Grad maximal.
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1: Unterstützt von KI. Die B88 Ilmenau Richtung Wutha ist zwischen Engelsbach und Friedrichroda nach einem Unfall gesperrt.
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2: Mit Lou Amelie Groth. Egal ob Krankheit, Sorgen oder Terminprobleme, sie sind da, wenn's brennt. Die Großeltern. Oma und Opa sind die Helden des Alltags und in Rudolstadt sollen sie morgen mal im Mittelpunkt stehen. Auf Schloss Heidigsburg steigt morgen der Großelterntag. Davon hat uns Direktorin Sabrina Lüderitz erzählt. Die Idee dahinter kommt tatsächlich von einem Niederländer.
3: Das ist eine schöne Kooperation zwischen dem Herrn Lansdorp und der Stadtbibliothek Rudolstadt. Der Herr Lansdorp, der ist eigentlich Blumenhändler und dem ist ganz viel an dieser Generationsverständigung gelegen. Und der sponsert immer sehr, sehr viele schöne Blumen und die kleinen Enkelchen, die können dann ihren Großeltern Blumengestecke basteln oder andere Dinge halt mit den Großeltern, eine Lesung sich anhören und sowas.
2: Am Ende wird es einfach ein schöner Familiennachmittag, bei dem die Großeltern mal so richtig gefeiert werden. Aber keine Sorge, sie können mit ihren Kids morgen auch ohne Oma und Opa vorbeikommen. Der Großelterntag auf Schloss Heidigsburg startet um 14.30 Uhr und geht dann bis 17 Uhr.
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4: Die Sonne schafft zwischendurch immer wieder raus, gelegentlich nur etwas Regen bei aktuellen Werten zwischen 14 und 17 Grad. Später am Abend dann auch größere Auflockerung. Ein paar sonnige Abschnitte gibt's auch morgen, allerdings kann es auch da immer wieder kurze Schauer geben. Wir schaffen 14 Grad maximal.

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1: Unterstützt von KI. Im Moment ist alles frei auf den Straßen in Thüringen. Keine Staus.
0: Es ist 16 Uhr. 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
2: Ich bin Holger Dilk. Schönen guten Tag. Lange wurde gerätselt, jetzt steht fest, Ragebait ist das Jugendwort des Jahres. Colin Mock, was heißt das denn nochmal?
3: Also der Begriff steht für Kommentare oder andere Inhalte im Netz, die bewusst provozieren sollen, meist weil das Interaktionen und damit mehr Reichweite schafft. Bei der Online-Abstimmung für das Jugendwort setzte sich Ragebait noch gegen zwei weitere Wörter durch, und zwar Peak, was besser geht's nicht bedeutet, und Crash Out, also wenn jemand die Fassung verliert. Das Jugendwort wird jedes Jahr vom Langenscheid Verlag gesucht. Etwa 1 Million Jugendliche hatten diesmal abgestimmt.
2: Die Union streitet über ihren Umgang mit der AfD. Ein Knackpunkt ist die Brandmauer, ein Konzept, das CSU-Vize Manfred Weber abschaffen will. Finn Rebesell, Freundlieb.
4: Weber sieht in der Brandmauer, also der Abgrenzung zur AfD, eine große Belastung für die Union. CDU und CSU seien so gezwungen, mit linken Parteien zusammenzuarbeiten, sagte er der Süddeutschen Zeitung. Aus der Union kommen aber auch andere Stimmen. CDU-Vize und Bundesfamilienministerin Prien hat sich zuletzt erst klar gegen die AfD positioniert. Sie hatte den Parteiausschluss von CDU-Politikern gefordert, die in Sachsen-Anhalt möglicherweise für den neuen AfD-Landtagspräsidenten gestimmt hatten.
2: Was der Diesel-Deal von US-Präsident Trump und Kreml-Chef Putin wirklich bringen wird, ist fraglich. 300.000 Tonnen Diesel will Russland in diesem Monat liefern.

0: klingt viel. Zahlen der US-Energiebehörde zeigen aber, diese Menge würde allein in den USA gerade mal für 14 Stunden reichen. Schon wieder hat sich ein KI-Modell der Firma Anthropic selbstständig gemacht. Die künstliche Intelligenz hat einen falschen Hinweis zu einem Mordfall an die Polizei von Philadelphia geschickt. Außerdem soll sie Visa-Anträge erstellt und beim US-Außenministerium eingereicht haben. In Weimar ist der traditionelle Zwiebelmarkt gestartet. Für das größte Herbstvolksfest in Thüringen ist die Weimarer Altstadt wieder weiträumig abgesperrt. Auf dem Festgelände sind 450 Händler und Schausteller sowie 8 große und kleine Bühnen verteilt. Morgen ist zusätzlich ein verkaufsoffener Sonntag. Die Bauindustrie warnt vor den Enteignungsplänen der Linken in Berlin. Banken halten sich schon jetzt mit Krediten zurück und Investoren springen ab, sagte Bauindustriepräsident Demuth der Neuen Osnabrücker Zeitung. Die Linke, Wahlsieger in Berlin, will große Immobilienkonzerne vergesellschaften.
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2: Die Sonne schafft zwischendurch immer wieder raus, gelegentlich nur etwas Regen bei aktuellen Werten zwischen 14 und 17 Grad. Später am Abend dann auch größere Auflockerungen. Ein paar sonnige Abschnitte gibt's auch morgen, allerdings kann es auch da immer wieder kurze Schauer geben. Wir schaffen 14 Grad maximal.
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1: Unterstützt von KI. Nichts los auf den Straßen in Thüringen. Aktuell freie Fahrt.
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2: Mit Lou Amelie Groth. Na, haben Sie schon die Herbstdeko rausgekramt? Bei vielen steht der Kürbis schon vor der Haustür und auch bei den Kids steigt die Vorfreude auf Halloween. Aber an dem Tag geht's nicht nur um Süßes oder Saures. In der Hex-Erlebniswelt wird's am 31. Oktober auch sportlich. Leiterin Veronika Töpfer freut sich auf das mittlerweile dritte Harzer Hexenrennen.
3: Der Lauf, der zieht sich ja durch den Harz, also durch den Wald. Und dort sind verschiedene Hindernisse platziert, zum Teil gebaute Hindernisse, über die man drüber klettern muss oder wo man drunter durchkriechen muss. Aber wir haben natürlich auch natürliche Hindernisse wie Matschpfützen.

0: oder Bäume oder ähnliches.
1: Ja, und das Ganze ist kein Lauf wie jeder andere. An Halloween wird natürlich im Kostüm gerannt. Und die Läufer haben in den letzten Jahren ja schon gezeigt, wie es richtig geht.
0: Natürlich, die klassischen Hexen waren dabei. Es waren Teufel dabei, es waren Geister dabei, es waren kleine Kürbisse dabei. Und es waren auch tolle Gruppenkostüme dabei. Das ist auch immer was Besonderes, wenn man als Gruppe läuft und dann eben sich gemeinsam ein Kostüm überlegt.
1: Insgesamt gibt es beim Harzer Hexenrennen 4 Strecken. Und wenn Sie dabei sein wollen, dann sollten Sie sich jetzt anmelden. Die Plätze sind begrenzt. Das Ganze läuft über die Internetseite Race Result.
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3: Die Sonne schafft zwischendurch immer wieder raus. Gelegentlich nur etwas Regen bei aktuellen Werten zwischen 14 und 17 Grad. Später am Abend dann auch größere Auflockerung. Ein paar sonnige Abschnitte gibt es auch morgen. Allerdings kann es auch da immer wieder kurze Schauer geben. Wir schaffen 14 Grad maximal.
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4: Life is life. Weil die gerade auch total meine Kinder mit abrocken. Gerade unser Lieblingslied, ja.
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1: Unterstützt von KI. Die B176 Sömmerda-Bad Langensalza ist zwischen dem Abzweig nach Andisleben und Dachwig in beiden Richtungen gesperrt.
0: Es ist 17 Uhr. 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
2: Ich bin Holger Dilk. Schönen guten Tag. Lange wurde gerätselt, jetzt steht fest, Ragebait ist das Jugendwort des Jahres. Colin Mock, was heißt das denn nochmal?
3: Also der Begriff steht für Kommentare oder andere Inhalte im Netz, die bewusst provozieren sollen, meist weil das Interaktionen und damit mehr Reichweite schafft. Bei der Online-Abstimmung für das Jugendwort setzte sich Ragebait noch gegen zwei weitere Wörter durch, und zwar Peak, was besser geht's nicht bedeutet, und Crash Out, also wenn jemand die Fassung verliert. Das Jugendwort wird jedes Jahr vom Langenscheid Verlag gesucht. Etwa 1 Million Jugendliche hatten diesmal abgestimmt.
2: In der Union wird mal wieder über die Brandmauer zur AfD diskutiert. CSU-Vize Manfred Weber findet, das Konzept ist gescheitert und eine Riesenbelastung. Die Union sei so gezwungen, mit linken Parteien zusammenzuarbeiten, sagte Weber der Süddeutschen Zeitung. Aus der Union kommen aber auch andere Stimmen. CDU-Vize und Familienministerin Prien hat sich zuletzt erst klar gegen die AfD positioniert. Sie hatte den Parteiausschluss von CDU-Politikern verlangt, die in Sachsen-Anhalt möglicherweise für den neuen AfD-Landtagspräsidenten gestimmt hatten. Ist der Dieseldeal von US-Präsident

0: Wenn Trump und Kreml-Chef Putin eine Luftnummer, darüber wird gerade diskutiert. 300.000 Tonnen Diesel wollen die Russen in diesem Monat für die USA und den Weltmarkt bereitstellen. Allein in den USA würde das aber nur für gut 14 Stunden reichen. Eine KI des US-Unternehmens Anthropic hat einen falschen Hinweis zu einem Mordfall an die Polizei geschickt. Passiert ist das Ganze schon im Juli. Anthropic hatte es aber erst später bemerkt. In letzter Zeit kommt es immer wieder vor, dass sich KI selbstständig macht. Aus dem Tierheim in Sonneberg sind zwei Stachelschweine ausgebrochen. Die Tiere gelten als extrem scheu. Einfangversuche sollten auch deshalb nicht gemacht werden, weil die Stacheln für unkundige Menschen gefährlich sein können. Wer die Stachelschweine gesehen hat, sollte sich mit dem Tierheim Sonneberg in Verbindung setzen. Die Türkei zieht beim Social-Media-Verbot für Kinder nach. Ab November sind TikTok oder Instagram für alle unter 15 Jahren tabu. Keine Dienste, die eine suchterzeugende Wirkung bei Kindern hervorrufen könnten, dürften angeboten werden, heißt es. Nächster Sieg für den FC Carl Zeiss Jena in der Regionalliga. Gegen die zweite von Magdeburg gab es für den FCC ein 2:1. Zum Rivalen Erfurt auf Platz 1 sind es damit gerade mal 5 Punkte Rückstand. RWE hat aber auch ein Spiel weniger.
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2: Mittlerweile soweit trocken, es lockert immer mehr auf. Erst nachher in der Nacht dann wieder etwas grauer mit vereinzelt Regenschauern. 8 bis 3 Grad dann. Morgen bis zu 14 Grad in der Spitze. Alles mit dabei. Sonnige Abschnitte, graue Wolken und ein paar Schauer. Der Wochenstart dann überall soweit trocken mit Sonne und Wolken im Wechsel.
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3: Unterstützt von KI. Die B176 Sömmerda-Bad Langensalza ist zwischen dem Abzweig nach Andisleben und Dachwig in beiden Richtungen gesperrt.
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4: Mit Lou Amelie Groth. Während viele am Wochenende frei haben und vielleicht sogar den Start in die Herbstferien feiern, müssen andere heute ran. Zum Beispiel unsere Volleyballerin von Schwarz-Weiß Erfurt. Denn die starten heute in die Bundesliga. Lotte Görz und Larissa Winter vom Team haben uns kurz vorm Spiel besucht. Larissa, wie fühlst du dich?
5: Sehr vorfreudig, nach der langen Vorbereitung jetzt endlich richtig reinzustarten. Wir hatten ja auch viele Vorbereitungsspiele, wo viele Sachen schon gut geklappt haben, ein paar Sachen nicht. Jetzt haben wir noch den letzten Feinschliff gemacht und sind voll bereit, durchzustarten.
4: Ja, also Bock habt ihr auf jeden Fall. Und Lotte, was machen die Nerven?
6: Man hat schon Erwartungen an sich selber, das Team hat Erwartungen, die Zuschauer haben Erwartungen. Man weiß, welches Potenzial man vielleicht auch hat und man hat ein Heimspiel. Das heißt, wir sind auch so die Mannschaft, die eigentlich vielleicht diesen Heimvorteil hat.
4: Ja, und wenn das Spiel heute Abend durch ist, dann fällt die Nervosität wahrscheinlich nicht einfach so ab, denn die nächste Zeit steht ganz schön viel an, ne?
5: Vor allem die ersten zwei Wochen werden echt hart. Also wir haben zwei englische Wochen. Wir müssen dann einfach von Spiel zu Spiel gucken, wie man so schön sagt, das dann abhaken, gute Sachen mitnehmen und draus lernen und dann mit vollem Fokus in jedes Spiel reingehen.
4: Ja, heute Abend geht's aber erstmal zu Hause ran.

0: Die Volleyballerinnen von Schwarz-Weiß Erfurt treffen in der Riedsporthalle auf Vilsbiburg. Anwurf ist 18.30 Uhr.
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2: Mittlerweile soweit trocken, es lockert immer mehr auf. Erst nachher in der Nacht dann wieder etwas grauer mit vereinzelt Regenschauern. 8 bis 3 Grad dann. Morgen bis zu 14 Grad in der Spitze. Alles mit dabei. Sonnige Abschnitte, graue Wolken und ein paar Schauer. Der Wochenstart dann überall soweit trocken mit Sonne und Wolken im Wechsel.

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1: Unterstützt von KI. Auf der A71 Erfurt-Sangerhausen. Achtung, zwischen Sömmerda Süd und Sömmerda Ost sind in beiden Richtungen Personen auf dem Standstreifen.
0: Es ist 18 Uhr. 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
2: Ich bin Holger Dilk. Schönen guten Abend. Lange wurde gerätselt, jetzt steht fest, Ragebait ist das Jugendwort des Jahres. Colin Mock, was heißt das denn nochmal?
3: Also der Begriff steht für Kommentare oder andere Inhalte im Netz, die bewusst provozieren sollen, meist weil das Interaktionen und damit mehr Reichweite schafft. Bei der Online-Abstimmung für das Jugendwort setzte sich Ragebait noch gegen zwei weitere Wörter durch, und zwar Peak, was besser geht's nicht bedeutet, und Crash-Out, also wenn jemand die Fassung verliert. Das Jugendwort wird jedes Jahr vom Langenscheid Verlag gesucht. Etwa 1 Million Jugendliche hatten diesmal abgestimmt.
2: Die Union streitet über ihren Umgang mit der AfD. Ein Knackpunkt ist die Brandmauer, ein Konzept, das CSU-Vize Manfred Weber abschaffen will. Finn Rebesell, Freundlieb.
4: Weber sieht in der Brandmauer, also der Abgrenzung zur AfD, eine große Belastung für die Union. CDU und CSU seien so gezwungen, mit linken Parteien zusammenzuarbeiten, sagt er der Süddeutschen Zeitung. Aus der Union kommen aber auch andere Stimmen. CDU-Vize und Bundesfamilienministerin Prien hat sich zuletzt erst klar gegen die AfD positioniert. Sie hatte den Parteiausschluss von CDU-Politikern gefordert, die in Sachsen-Anhalt möglicherweise für den neuen AfD-Landtagspräsidenten gestimmt hatten.
2: Schon wieder hat sich ein KI-Modell der Firma Anthropic selbstständig gemacht. Die künstliche Intelligenz hat einen falschen Hinweis zu einem Mordfall in die Polizei von Philadelphia geschickt. Außerdem soll sie Visa-Anträge erstellt und beim US-Außenministerium eingereicht haben. Thüringen hat eine neue Kampagne gegen K.O.-Tropfen gestartet unter dem Motto "Checkst du?" will das Sozialministerium auf die Gefahren beim Feiern aufmerksam machen. Clubs und Diskotheken bekommen dafür Checklisten, Poster und Getränkeschützer. Beschäftigte sollen lernen, Verdachtsfälle früh

0: erkennen. Die Bauindustrie warnt vor den Enteignungsplänen der Linken in Berlin. Banken halten sich schon jetzt mit Krediten zurück und Investoren springen ab, sagte Bauindustriepräsident Demuth der Neuen Osnabrücker Zeitung. Die Linke, Wahlsieger in Berlin, will große Immobilienkonzerne vergesellschaften. Ein Punkt und ein Bundesliga-Rekord für den FC Augsburg gegen die Bayern. Beim 2:2 schoss der FCA nach 8 Sekunden das schnellste Tor der Ligageschichte. Außerdem spielten Union Berlin Elversberg 1:0, Mainz-Leverkusen 3:4, Paderborn-Stuttgart 0:2 und Hoffenheim-Hamburger SV 2:3. Nächster Sieg für den FC Carl Zeiss Jena in der Regionalliga. Gegen die zweite von Magdeburg gab es für den FCC ein 2:1. Zum Rivalen Erfurt auf Platz 1 sind es damit gerade mal 5 Punkte Rückstand. RWE hat aber auch ein Spiel weniger.
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2: Mittlerweile soweit trocken, es lockert immer mehr auf. Erst nachher in der Nacht dann wieder etwas grauer mit vereinzelt Regenschauern. 8 bis 3 Grad dann. Morgen bis zu 14 Grad in der Spitze. Alles mit dabei. Sonnige Abschnitte, graue Wolken und ein paar Schauer. Der Wochenstart dann überall soweit trocken mit Sonne und Wolken im Wechsel.
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3: Unterstützt von KI. Im Moment ist alles frei auf den Straßen in Thüringen, keine Staus.
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4: Mittlerweile soweit trocken, es lockert immer mehr auf. Erst nachher in der Nacht dann wieder etwas grauer mit vereinzelt Regenschauern. 8 bis 3 Grad dann. Morgen bis zu 14 Grad in der Spitze. Alles mit dabei. Sonnige Abschnitte, graue Wolken und ein paar Schauer. Der Wochenstart dann überall soweit trocken mit Sonne und Wolken im Wechsel.
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0: Evangelische Kirche in Mitteldeutschland.
1: Ich bin Stefan Erbe, guten Abend. In der Stadtkirche von Rastenberg im Kreis Sömmerdahl lagert seit 8 Jahren ein ganz besonderes Fass Whisky. Der Orgelförderverein rettet damit seine historische Orgel. Wir haben mit Vereinsmitglied Frank Koch gesprochen über Engel, die mittrinken.
2: In unserer Sakristei steht ein 200-Liter-Fass gefüllt mit einem Single Malt Whisky und wir haben davon Anteilsscheine verkauft. 80 Euro hat der Anteilsschein gekostet.
1: Der Erlös der Anteilsscheine kommt dem Eigenanteil für die Restaurierung der historischen Schulze-Orgel zugute.
2: Ein Verein muss bei Förderung gewisse Eigenanteile aufbringen. Also das war jetzt keine Schnapsidee von uns.
1: Getauft haben sie den Whisky auf den Namen Offenbarung 1826, nach dem Jahr, in dem die Kirche nach einem Stadtbrand neu gebaut wurde.
2: Die Kirche ist auf jeden Fall ein guter Ort für Whisky. In unserer Sakristei ist ein gleichbleibendes Klima eine gute Voraussetzung. Whisky und Kirche hängen unmittelbar zusammen. Whisky heißt ja auch übersetzt Wasser des Lebens.
1: Seit 8 Jahren wartet das Fass darauf, im Dezember geöffnet zu werden. Ganz voll ist es aber jetzt schon nicht mehr. 3-mal wurde offiziell probiert, gemeinsam mit dem Brenner. Und komplett dicht ist so ein Fass.

0: sowieso nicht.
1: Den Whisky, den trinken wir ja nicht allein. Also es gibt ja einen sogenannten Angel's Share. Das Wasser verdunstet und Alkohol bleibt zurück. Also die Engel, die bedienen sich auch. Das sind rund 30 bis 45 Liter, die alleine durch diesen Prozess verdunsten. Und der Whisky ist dann im Verlauf der Zeit auch immer stärker geworden.
0: Geöffnet wird am 12. Dezember ab 10 Uhr beim Festwochenende zum 200. Geburtstag der Kirche, die der Weimarer Baumeister und Goethe-Freund Clemens Wenceslaus Kudry entworfen hat. In der spielt auch die Orgel eine wichtige Rolle, als fester Bestandteil der Kirche, sagt Frank Koch.
1: Kirche und Orgel, das ist ein Gesamtkunstwerk nationaler Bedeutung. Es ist wirklich was ganz Besonderes unserer Kirche hier. Wir haben im Prinzip einen Teil europäischer Kultur hier direkt in Hastenberg.
0: Stefan Erbe, evangelische Redaktion.
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3: Unterstützt von KI. Auf der A71 Schweinfurt Richtung Suhl. Achtung, da gibt es zwischen Mellrichstadt und Rentwertshausen eine Ölspur auf der Autobahn. Und außerdem hat es dort einen Unfall gegeben.
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4: Ich bin Cornelius Dreger. Schönen guten Abend. Lange wurde gerätselt, jetzt steht fest. Ragebait ist das Jugendwort des Jahres. Colin Mock, was heißt das denn nochmal?
5: Also der Begriff steht für Kommentare oder andere Inhalte im Netz, die bewusst provozieren sollen, meist weil das Interaktionen und damit mehr Reichweite schafft. Bei der Online-Abstimmung für das Jugendwort setzte sich Ragebait noch gegen zwei weitere Wörter durch, und zwar Peak, was besser geht's nicht bedeutet, und Crash Out, also wenn jemand die Fassung verliert. Das Jugendwort wird jedes Jahr vom Langenscheid Verlag gesucht. Etwa 1 Million Jugendliche hatten diesmal abgestimmt.
4: In Mecklenburg-Vorpommern haben nun auch die Grünen auf einem kleinen Landesparteitag in Rostock für Koalitionsverhandlungen gestimmt. Die Gespräche mit SPD und Linken sollen am Montag in Schwerin beginnen. Nach der Landtagswahl hatte die bisherige Koalition aus SPD und Linke keine Mehrheit mehr. Die AfD als stärkste Fraktion findet keinen Partner für eine Regierungsbildung, weil sowohl BSW als auch CDU nicht im Parlament vertreten sind. Ist der Dieseldeal von US-Präsident Trump und Kreml-Chef Putin eine Luftnummer? Darüber wird gerade diskutiert. 300.000 Tonnen Diesel wollen die Russen in diesem Monat für die USA und den Weltmarkt bereitstellen. Allein in den USA würde das aber nur für gut 14 Stunden reichen. Aus dem Tierheim in Sonneberg sind zwei Stachelschweine ausgebrochen. Die Tiere gelten als extrem scheu. Einfangversuche sollten auch deshalb nicht gemacht werden, weil die Stacheln für unkundige Menschen gefährlich sein können. Wer die Stachelschweine gesehen hat, sollte sich mit dem Tierheim Sonneberg in Verbindung setzen. In der Union wird mal wieder über die Brandmauer zur AfD diskutiert. CSU-Vize Manfred Weber findet, das Konzept ist gescheitert und eine Riesenbelastung. Die Union sei so gezwungen, mit linken Parteien zusammenzuarbeiten, sagte Weber der Süddeutschen Zeitung. Der FC Bayern hat den BVB-Patzer nicht genutzt und dabei das schnellste Bundesliga-Tor der Geschichte kassiert. In Augsburg gab es nach 8 Sekunden den Rückstand und am Ende nur ein 2:2. Die weiteren Ergebnisse: Union Berlin-Elversberg 1:0, Mainz-Leverkusen 3:4, Paderborn-Stuttgart 0:2 und Hoffenheim-HSV 2:3. Nächster Sieg für den FC Carl Zeiss Jena in der Regionalliga. Gegen die zweite von Magdeburg gab es für den FCC ein 2:1. Zum Rivalen Erfurt auf Platz 1 sind es damit gerade 5 Punkte Rückstand. RWE hat aber ein Spiel weniger.
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6: Mittlerweile soweit trocken, es lockert immer mehr auf. Erst nachher in der Nacht dann wieder etwas grauer mit vereinzelt Regenschauern. 8 bis 3 Grad dann. Morgen bis zu 14 Grad in der Spitze. Alles mit dabei. Sonnige Abschnitte, graue Wolken und ein paar Schauer. Der Wochenstart dann überall soweit trocken mit Sonne und Wolken im Wechsel.
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1: Unterstützt von KI. Auf der A71 Schweinfurt Richtung Suhl. Vorsicht, zwischen Mellrichstadt und Rentwertshausen ist die Autobahn gesperrt. Außerdem hat es dort einen Unfall gegeben.
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2: Mittlerweile soweit trocken, es lockert immer mehr auf. Erst nachher in der Nacht dann wieder etwas grauer mit vereinzelt Regenschauern. 8 bis 3 Grad dann. Morgen bis zu 14 Grad in der Spitze. Alles mit dabei. Sonnige Abschnitte, graue Wolken und ein paar Schauer. Der Wochenstart dann überall soweit trocken mit Sonne und Wolken im Wechsel.

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1: Unterstützt von KI. Auf der A71 Schweinfurt Richtung Suhl. Achtung, da hat es zwischen Mellrichstadt und Rennwertshausen einen Unfall gegeben.
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2: Ich bin Cornelius Dreger. Schönen guten Abend. Das Jugendwort des Jahres steht fest. Ragebait ist es geworden, das hat der Langenscheid Verlag mitgeteilt. Ragebait steht für Inhalte im Netz, die bewusst provozieren und so Reichweite schaffen sollen. Unter den Finalisten waren auch Crashout und Peak. Etwa 1 Million Jugendliche hatten in den letzten Monaten für das Jugendwort abgestimmt. Im vergangenen Jahr hatte sich der Ausdruck Das Crazy durchgesetzt. US-Präsident Trump fordert die Ablösung des ukrainischen Präsidenten Zelensky. Das Land brauche einen neuen Präsidenten, der den Krieg beenden wolle, so Trump. Zelensky hatte Trump zuvor für seinen Dieseldeal mit Kreml-Chef Putin scharf kritisiert. Russland soll diesen Monat 300.000 Tonnen Diesel auf den Weltmarkt bringen. Trump hofft dadurch auf sinkende Spritpreise vor den Kongresswahlen. Daraus wird so aber nichts, sagt Politikwissenschaftler Thomas Jäger bei NTV.
3: Trump will eine Erwartung verkaufen. Nämlich, die Wähler sollen denken, ja, das kommt dann nachher schon. Trump hat's versprochen, wie wir ja auch alle $5.000 bekommen, wenn die Republikaner die Wahl gewinnen. Nein, das wird alles nicht geschehen.
2: Am Montag beginnen in Mecklenburg-Vorpommern SPD, Grüne und Linke mit Koalitionsgesprächen. Nach den Sozialdemokraten und den Linken haben auch die Grünen jetzt dafür gestimmt. Die AfD ist nach der Landtagswahl zwar größte Fraktion im Schweriner Landtag, findet aber keinen Koalitionspartner für eine Regierungsbildung. Thüringen hat eine neue Kampagne gegen K.O.-Tropfen gestartet. Unter dem Motto Checkst du will das Sozialministerium auf die Gefahren beim Feiern aufmerksam machen. Clubs und Diskotheken bekommen dafür Checklisten, Poster und Getränkeschützer. Beschäftigte sollen lernen, Verdachtsfälle früh zu erkennen. Die Bahn hat die Intercity 1-Wagen jetzt offiziell in den Ruhestand geschickt. Die Wagen sind nach jahrzehntelangem Einsatz mit einer Sternfahrt von Hamburg und München nach Wiesbaden verabschiedet worden. Statt IC1-Wagen fahren mittlerweile ICEs oder Intercity 2 Doppelstockwagen. Ein Punkt und ein Bundesliga-Rekord für den FC Augsburg gegen die Bayern. Beim 2:2 schoss der FCA nach 8 Sekunden das schnellste Tor der Liga-Geschichte. Außerdem spielten Union Berlin-Elversberg 1:0, Mainz-Leverkusen 3:4, Paderborn-Stuttgart 0:2 und Hoffenheim-HSV 2:3. Nächster Sieg für den FC Carl Zeiss Jena in der Regionalliga. Gegen die zweite von Magdeburg gab es für den FCC ein 2:1. Zum Rivalen Erfurt auf Platz 1 sind es damit gerade 5 Punkte Rückstand. RWE hat aber ein Spiel weniger.
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4: Mittlerweile soweit trocken, es lockert immer mehr auf. Erst nachher in der Nacht dann wieder etwas grauer mit vereinzelt Regenschauern. 8 bis 3 Grad dann. Morgen bis zu 14 Grad in der Spitze. Alles mit dabei. Sonnige Abschnitte, graue Wolken und ein paar Schauer. Der Wochenstart dann überall soweit trocken mit Sonne und Wolken im Wechsel.
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1: Unterstützt von KI. Auf der A9 Halle-Leipzig Richtung Nürnberg, Achtung, zwischen Rudolfstein und Bergbad Steben steht ein kaputtes Auto auf der Fahrbahn.
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2: Mittlerweile soweit trocken, es lockert immer mehr auf. Erst nachher in der Nacht dann wieder etwas grauer mit vereinzelt Regenschauern. 8 bis 3 Grad dann. Morgen bis zu 14 Grad in der Spitze. Alles mit dabei. Sonnige Abschnitte, graue Wolken und ein paar Schauer. Der Wochenstart dann überall soweit trocken mit Sonne und Wolken im Wechsel.
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1: Unterstützt von KI. Auf der A4 Chemnitz Richtung Erfurt. Achtung, zwischen Hermsdorf Ost und dem Hermsdorfer Kreuz liegt ein totes Tier auf der Autobahn. Auf der A9 Halle-Leipzig Richtung Nürnberg zwischen Rudolfstein und Bergbad Steben steht ein kaputtes Auto auf der Straße.
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2: Ich bin Cornelius Dreger. Schönen guten Abend. Lange wurde gerätselt, jetzt steht fest. Ragebait ist das Jugendwort des Jahres. Colin Mock, was heißt das denn nochmal?
3: Also der Begriff steht für Kommentare oder andere Inhalte im Netz, die bewusst provozieren sollen, meist weil das Interaktionen und damit mehr Reichweite schafft. Bei der Online-Abstimmung für das Jugendwort setzte sich Ragebait noch gegen zwei weitere Wörter durch, und zwar Peak, was besser geht's nicht bedeutet, und Crash Out, also wenn jemand die Fassung verliert. Das Jugendwort wird jedes Jahr vom Langenscheid Verlag gesucht. Etwa 1 Million Jugendliche hatten diesmal abgestimmt.
2: Kritik an seinem Dieseldeal mit Russland lässt US-Präsident Trump nicht ohne Reaktion auf sich sitzen. Die Ukraine brauche einen neuen Präsidenten, der den Krieg beenden wolle, sagte Trump im Weißen Haus. Zuvor hatte der Kiewer Regierungschef Selenskyj von einer unwürdigen und schwachen Entscheidung gesprochen, um Ölengpässe in den USA zu lindern. Trump erhofft sich von seinem Deal mit Putin sinkende Dieselpreise noch vor den wichtigen Kongresswahlen im November. Ob das klappt, ist höchst fraglich. Kanzler Merz lehnt den von der irischen Ratspräsidentschaft vorgelegten Kompromiss zum EU-Haushalt für die Jahre 2028 bis 2034 ab. Keine Grundlage für eine Einigung, so seine Aussage. Im Vergleich zum Kommissionsentwurf mit einem Volumen von knapp 2 Billionen Euro sieht der Vorschlag eine Kürzung um rund 8% vor. 10 Tage nach der fehlgeschlagenen Hinrichtung ist die in den USA wegen Mordes verurteilte Krista Pike wieder im Gefängnis. Sie werde dort weiter medizinisch versorgt, heißt es. Die 50-Jährige hatte 2 Todesspritzen überlebt und war eine Woche danach im Krankenhaus aus dem Koma wieder erwacht. Aus dem Tierheim in Sonneberg sind 2 Stachelschweine ausgebrochen. Die Tiere gelten als extrem scheu. Einfangversuche sollten auch deshalb nicht gemacht werden, weil die Stacheln für unkundige Menschen gefährlich sein können. Wer die Stachelschweine gesehen hat, sollte sich mit dem Tierheim Sonneberg in Verbindung setzen. Der FC Bayern hat den BVB-Patzer nicht genutzt und dabei das schnellste Bundesligator der Geschichte kassiert. In Augsburg gab es nach 8 Sekunden den Rückstand und am Ende nur ein 2:2. Die weiteren Ergebnisse: Leipzig-Frankfurt 6:0, Union-Berlin-Elversberg 1:0, Mainz-Leverkusen 3:4, Paderborn-Stuttgart 0:2 und Hoffenheim-HSV 2:3. Nächster Sieg für den FC Carl Zeiss Jena in der Regionalliga. Gegen die zweite von Magdeburg gab es für den FCC ein 2:1. Zum Rivalen Erfurt auf Platz 1 sind es damit gerade 5 Punkte Rückstand. RWE hat aber ein Spiel weniger.
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4: Mittlerweile soweit trocken, es lockert immer mehr auf. Erst nachher in der Nacht dann wieder etwas grauer mit vereinzelt Regenschauern. 8 bis 3 Grad dann. Morgen bis zu 14 Grad in der Spitze. Alles mit dabei. Sonnige Abschnitte, graue Wolken und ein paar Schauer. Der Wochenstart dann überall soweit trocken mit Sonne und Wolken im Wechsel.
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1: Unterstützt von KI. Auf der A4 Chemnitz Richtung Erfurt. Achtung, zwischen Jena-Göschwitz und Bucha hat es einen Unfall gegeben.
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2: Mittlerweile soweit trocken, es lockert immer mehr auf. Erst nachher in der Nacht dann wieder etwas grauer mit vereinzelt Regenschauern. 8 bis 3 Grad dann. Morgen bis zu 14 Grad in der Spitze. Alles mit dabei. Sonnige Abschnitte, graue Wolken und ein paar Schauer. Der Wochenstart dann überall soweit trocken mit Sonne und Wolken im Wechsel.

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1: Unterstützt von KI. Im Moment ist alles frei auf den Straßen in Thüringen, keine Staus.
0: Es ist 22 Uhr. 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
2: Ich bin Imme Kasten. Schönen guten Abend. Die Ukraine braucht einen neuen Präsidenten. Das findet Donald Trump. Zelensky hatte den US-Präsidenten zuvor scharf für dessen Dieseldeal mit Kreml-Chef Putin kritisiert. Cornelius Dreger dazu.
3: Trump sagt, Zelensky sei mit den ukrainischen Drohnenangriffen auf russische Raffinerien dafür verantwortlich, dass die Dieselpreise in den USA explodiert sind. Nicht etwa der von Trump angezettelte Iran-Krieg, im Zuge dessen die Straße von Hormuz noch immer blockiert ist, über die ja mal ein Fünftel aller Rohöltransporte lief. Trump erhofft sich von seinem Deal mit Putin sinkende Dieselpreise noch vor den wichtigen Kongresswahlen im November. Ob das klappt, ist höchst fraglich.
2: Das Jugendwort des Jahres steht fest, Ragebait ist es geworden. Das hat der Langenscheid Verlag mitgeteilt. Ragebait steht für Inhalte im Netz, die bewusst provozieren und so Reichweite schaffen sollen. Unter den Finalisten waren auch Crash, Out und Peak. Etwa 1 Million Jugendliche hatten in den letzten Monaten für das Jugendwort abgestimmt. Im vergangenen Jahr hatte sich der Ausdruck Das Crazy durchgesetzt. Kanzler Merz lehnt den von der irischen Ratspräsidentschaft vorgelegten Kompromiss zum EU-Haushalt für die Jahre 28 bis 34 ab. Keine Grundlage für eine Einigung, so seine Aussage. Im Vergleich zum Kommissionsentwurf mit einem Volumen von knapp 2 Billionen Euro sieht der Vorschlag eine Kürzung von rund 8% vor. Am Montag starten in Mecklenburg-Vorpommern SPD, Grüne und Linke mit Koalitionsgesprächen. Nach den Sozialdemokraten und der Linken haben auch die Grünen auf einem kleinen Parteitag dafür gestimmt. Die AfD ist nach der Landtagswahl zwar größte Fraktion im Schweriner Landtag, findet aber keinen Koalitionspartner für eine Regierungsbildung. Ein Punkt und ein Bundesliga-Rekord für den FC Augsburg gegen die Bayern. Beim 2:2 schoss der FCA nach 8 Sekunden das schnellste Tor der Liga-Geschichte. Später hat Leipzig Frankfurt im Topspiel mit 6:0 vom Platz gefegt. Außerdem spielten Union Berlin Elversberg 1:0, Mainz Leverkusen 3:4, Paderborn Stuttgart 0:2 und Hoffenheim HSV 2:3. Nächster Sieg für den FC Carl Zeiss Jena in der Regionalliga gegen die zweite von Magdeburg gab's für den FCC 1:2. Zum Rivalen Erfurt auf Platz 1 sind's damit gerade 5 Punkte Rückstand. RWE hat aber ein Spiel weniger.
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4: Mittlerweile soweit trocken, es lockert immer mehr auf. Erst nachher in der Nacht dann wieder etwas grauer mit vereinzelt Regenschauern. 8 bis 3 Grad dann. Morgen bis zu 14 Grad in der Spitze. Alles mit dabei. Sonnige Abschnitte, graue Wolken und ein paar Schauer. Der Wochenstart dann überall soweit trocken mit Sonne und Wolken im Wechsel.
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1: Unterstützt von KI. Im Moment ist alles frei auf den Straßen in Thüringen, keine Staus.
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2: Mittlerweile soweit trocken, es lockert immer mehr auf. Erst nachher in der Nacht dann wieder etwas grauer mit vereinzelt Regenschauern. 8 bis 3 Grad dann. Morgen bis zu 14 Grad in der Spitze. Alles mit dabei. Sonnige Abschnitte, graue Wolken und ein paar Schauer. Der Wochenstart dann überall soweit trocken mit Sonne und Wolken im Wechsel.
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1: Unterstützt von KI. Im Moment ist alles frei auf den Straßen in Thüringen. Keine Staus.
0: Es ist 23 Uhr. 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
2: Ich bin Imme Kasten. Schönen guten Abend. Kritik an seinem Diesel-Deal mit Russland lässt US-Präsident Trump nicht ohne Reaktion auf sich sitzen. Die Ukraine brauche einen neuen Präsidenten, der den Krieg beenden wolle, sagte Trump im Weißen Haus. Zuvor hatte der ukrainische Präsident Zelensky von einer unwürdigen und schwachen Entscheidung gesprochen. Trump erhofft sich von seinem Deal mit

0: Putin sinkende Dieselpreise noch vor den wichtigen Kongresswahlen im November. Ob das klappt, ist höchst fraglich. Lange wurde gerätselt, jetzt steht fest, Ragebait ist das Jugendwort des Jahres. Colin Mock, was genau heißt denn das nochmal?
1: Also der Begriff steht für Kommentare oder andere Inhalte im Netz, die bewusst provozieren sollen, meist weil das Interaktionen und damit mehr Reichweite schafft. Bei der Online-Abstimmung für das Jugendwort setzte sich Ragebait noch gegen zwei weitere Wörter durch, und zwar Peak, was besser geht's nicht bedeutet, und Crash Out, also wenn jemand die Fassung verliert. Das Jugendwort wird jedes Jahr vom Langenscheid Verlag gesucht. Etwa 1 Million Jugendliche hatten diesmal abgestimmt.
0: Nach einer Attacke der Houthi-Milizen aus dem Jemen auf den internationalen Flughafen von Saudi-Arabien rät die Bundesregierung vor Reisen dorthin dringend ab. Es müsse mit weiteren Angriffen gerechnet werden. Bei der Raketenattacke waren am Nachmittag mehrere Menschen verletzt worden. Am Montag starten in Mecklenburg-Vorpommern SPD, Grüne und Linke mit Koalitionsgesprächen. Nach den Sozialdemokraten und der Linken haben auch die Grünen auf einem kleinen Parteitag dafür gestimmt. Die AfD ist nach der Landtagswahl zwar größte Fraktion im Schweriner Landtag, findet aber keinen Koalitionspartner für eine Regierungsbildung. Der FC Bayern hat den BVB-Patzer nicht genutzt und dabei das schnellste Bundesliga-Tor der Geschichte kassiert. In Augsburg gab es nach 8 Sekunden den Rückstand und am Ende nur ein 2:2. Die weiteren Ergebnisse: Leipzig-Frankfurt 6:0, Union Berlin-Elversberg 1:0, Mainz-Leverkusen 3:4, Paderborn-Stuttgart 0:2 und Hoffenheim-HSV 2:3. Nächster Sieg für den FC Carl Zeiss Jena in der Regionalliga gegen die zweite von Magdeburg gab es für den FCC 1:2. Zum Rivalen Erfurt auf Platz 1 sind es damit gerade 5 Punkte Rückstand. RWE hat aber ein Spiel weniger.
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3: Mittlerweile soweit trocken, es lockert immer mehr auf. Erst nachher in der Nacht dann wieder etwas grauer mit vereinzelt Regenschauern. 8 bis 3 Grad dann. Morgen bis zu 14 Grad in der Spitze. Alles mit dabei. Sonnige Abschnitte, graue Wolken und ein paar Schauer. Der Wochenstart dann überall soweit trocken mit Sonne und Wolken im Wechsel.
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1: Mittlerweile soweit trocken, es lockert immer mehr auf. Erst nachher in der Nacht dann wieder etwas grauer mit vereinzelt Regenschauern. 8 bis 3 Grad dann. Morgen bis zu 14 Grad in der Spitze. Alles mit dabei. Sonnige Abschnitte, graue Wolken und ein paar Schauer. Der Wochenstart dann überall soweit trocken mit Sonne und Wolken im Wechsel.

0: 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Es ist 0 Uhr. 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
1: Ich bin Imme Kasten. Schönen guten Abend. Kritik an seinem Dieseldeal mit Russland lässt US-Präsident Trump nicht ohne Reaktion auf sich sitzen. Die Ukraine brauche einen neuen Präsidenten, der den Krieg beenden wolle, sagte Trump im Weißen Haus. Zuvor hatte der ukrainische Präsident Zelensky von einer unwürdigen und schwachen Entscheidung gesprochen. Trump erhofft sich von seinem Deal mit Putin sinkende Dieselpreise noch vor den wichtigen Kongresswahlen im November. Ob das klappt, ist höchst fraglich. Kanzler Merkel

0: März lehnt den von der irischen Ratspräsidentschaft vorgelegten Kompromiss zum EU-Haushalt für die Jahre 28 bis 34 ab. Das Ganze sei keine Grundlage für eine Einigung, so die Aussage. Mehr dazu von Holger Dilk.
1: Im Vergleich zum Entwurf der Kommission mit einem Volumen von knapp 2 Billionen Euro sieht der irische Vorschlag eine Kürzung von 140 Milliarden vor. Das wären rund 8% weniger. Berlin wie auch die schwedische Regierung gehen die Einsparungen nicht weit genug. Sie verlangen mehrere hundert Milliarden Euro weniger. Der EU-Gipfel kommende Woche soll eine erste Weichenstellung geben. Wie die 27 Länder sich einigen wollen, angepeilt ist ein Kompromiss bis Weihnachten.
0: Ragebait ist das Jugendwort des Jahres. Der Begriff steht für Kommentare oder andere Inhalte im Netz, die bewusst provozieren sollen, meist weil das Interaktionen und damit mehr Reichweite schafft. In dem Wettbewerb hat sich Ragebait gegen Peak und Crashout durchgesetzt. Am Montag starten in Mecklenburg-Vorpommern SPD, Grüne und Linke mit Koalitionsgesprächen. Nach den Sozialdemokraten und der Linken haben auch die Grünen auf einem kleinen Parteitag dafür gestimmt. Die AfD ist nach der Landtagswahl zwar größte Fraktion im Schweriner Landtag, findet aber keinen Koalitionspartner für eine Regierungsbildung. Ein Punkt und ein Bundesliga-Rekord für den FC Augsburg gegen die Bayern. Beim 2:2 schoss der FCA nach 8 Sekunden das schnellste Tor der Liga-Geschichte. Später hat Leipzig Frankfurt im Topspiel mit 6:0 vom Platz gefegt. Außerdem spielten Union Berlin Elversberg 1:0, Mainz Leverkusen 3:4, Paderborn Stuttgart 0:2 und Hoffenheim HSV 2:3. Nächster Sieg für den FC Carl Zeiss Jena in der Regionalliga gegen die zweite von Magdeburg gab's für den FCC 1:2. Zum Rivalen Erfurt auf Platz 1 sind's damit gerade 5 Punkte Rückstand. RWE hat aber ein Spiel weniger.
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3: Da zieht die ein oder andere Wolke mit durch, es bleibt aber weitgehend trocken bei Tiefstwerten um die 6 Grad. Tagsüber wird es dann ein bunter Wechsel, mal Regen, mal Wolken, mal sonnig, bei bis zu 16 Grad.

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1: Dann zieht die ein oder andere Wolke mit durch. Es bleibt aber weitgehend trocken bei Tiefstwerten um die 6 Grad. Tagsüber wird es dann ein bunter Wechsel. Mal Regen, mal Wolken, mal sonnig bei bis zu 16 Grad.

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1: Ich bin Imme Kasten. Die Ukraine braucht einen neuen Präsidenten. Das findet Donald Trump. Zelensky hatte den US-Präsidenten zuvor scharf für dessen Dieseldeal mit Kreml-Chef Putin kritisiert. Cornelius Dreger dazu.
2: Trump sagt, Zelensky sei mit den ukrainischen Drohnenangriffen auf russische Raffinerien dafür verantwortlich, dass die Dieselpreise in den USA explodiert sind. Nicht etwa der von Trump angezettelte Iran-Krieg, im Zuge dessen die Straße von Hormuz noch immer blockiert ist, über die ja mal ein Fünftel aller Rohöltransporte lief. Trump erhofft sich von seinem Deal mit Putin sinkende Dieselpreise noch vor den wichtigen Kongresswahlen im November. Ob das klappt, ist höchst fraglich.
1: Das Jugendwort des Jahres steht fest. Ragebait ist es geworden. Das hat der Langenscheid Verlag mitgeteilt. Ragebait steht für Inhalte im Netz, die bewusst provozieren und so Reichweite schaffen sollen. Unter den Finalisten waren auch Crash, Out und Peak. Etwa 1 Million Jugendliche hatten in den letzten Monaten für das Jugendwort abgestimmt. Im vergangenen Jahr hatte sich der Ausdruck Das Crazy durchgesetzt. Am Montag starten in Mecklenburg-Vorpommern SPD, Grüne und Linke mit Koalitionsgesprächen. Nach den Sozialdemokraten und der Linken haben auch die Grünen auf einem kleinen Parteitag dafür gestimmt. Die AfD ist nach der Landtagswahl zwar größte Fraktion im Schweriner Landtag, findet aber keinen Koalitionspartner für eine Regierungsbildung. Der FC Bayern hat den BVB-Patzer nicht genutzt und dabei das schnellste Bundesliga-Tor der Geschichte kassiert. In Augsburg gab es nach 8 Sekunden den Rückstand und am Ende nur ein 2:2. Die weiteren Ergebnisse: Leipzig-Frankfurt 6:0, Union Berlin-Elversberg 1:0, Mainz-Leverkusen 3:4, Paderborn-Stuttgart 0:2 und Hoffenheim-HSV 2:3. Nächster Sieg für den FC Carl Zeiss Jena in der Regionalliga gegen die zweite von Magdeburg gab's für den FCC 1:2. Zum Rivalen Erfurt auf Platz 1 sind's damit gerade 5 Punkte Rückstand. RWE hat aber ein Spiel weniger.
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3: Da zieht die ein oder andere Wolke mit durch. Es bleibt aber weitgehend trocken bei Tiefstwerten um die 6 Grad. Tagsüber wird es dann ein bunter Wechsel. Mal Regen, mal Wolken, mal sonnig bei bis zu 16 Grad.
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1: Dann zieht die ein oder andere Wolke mit durch. Es bleibt aber weitgehend trocken bei Tiefstwerten um die 6 Grad. Tagsüber wird es dann ein bunter Wechsel. Mal Regen, mal Wolken, mal sonnig bei bis zu 16 Grad.
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1: Ich bin Imme Kasten. Die Ukraine braucht einen neuen Präsidenten. Das findet Donald Trump. Zelensky hatte den US-Präsidenten zuvor scharf für dessen Dieseldeal mit Kreml-Chef Putin kritisiert. Cornelius Dreger dazu.
2: Trump sagt, Zelensky sei mit den ukrainischen Drohnenangriffen auf russische Raffinerien dafür verantwortlich, dass die Dieselpreise in den USA explodiert sind. Nicht etwa der von Trump angezettelte Iran-Krieg, im Zuge dessen die Straße von Hormuz noch immer blockiert ist, über die ja mal ein Fünftel aller Rohöltransporte lief. Trump erhofft sich von seinem Deal mit Putin sinkende Dieselpreise noch vor den wichtigen Kongresswahlen im November. Ob das klappt, ist höchst fraglich.
1: In Mecklenburg-Vorpommern haben jetzt auch die Grünen auf einem kleinen Landesparteitag in Rostock für Koalitionsverhandlungen gestimmt. Die Gespräche mit SPD und Linken sollen am Montag in Schwerin beginnen. Nach der Landtagswahl hatte die bisherige Koalition aus SPD und der Linken keine Mehrheit mehr. Die AfD als stärkste Fraktion findet keinen Partner für eine Regierungsbildung, weil sowohl BSW als auch CDU nicht im Parlament vertreten sind. Kanzler Merz lehnt den von der irischen Ratspräsidentschaft vorgelegten Kompromiss zum EU-Haushalt für die Jahre 28 bis 34 ab. Keine Grundlage für eine Einigung, so seine Aussage. Im Vergleich zum Kommissionsentwurf mit einem Volumen von knapp 2 Billionen Euro sieht der Vorschlag eine Kürzung von rund 8% vor. Ein Punkt und ein Bundesliga-Rekord für den FC Augsburg gegen die Bayern. Beim 2:2 schoss der FCA nach 8 Sekunden das schnellste Tor der Liga-Geschichte. Später hat Leipzig Frankfurt im Topspiel mit 6:0 vom Platz gefegt.